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2: Im Studio Leser Schwarzkopf. 41,3 Grad. Mit dieser Temperatur hat Deutschland den heißesten Tag aller Zeiten erlebt. Der Deutsche Wetterdienst hat den Spitzenwert in Saarbrücken gemessen. Fabian Hoffmann berichtet.
3: Der bisherige Spitzenwert ist aus dem Jahr 2019. Damals wurden in Duisburg 41,2 Grad gemessen und das Ende Juli. Der neue Rekord könnte nur von kurzer Dauer sein. Jetzt am Wochenende rechnet der Wetterdienst damit, dass lokal auch 42 Grad möglich sind und warnt im ganzen Land vor teils extremer Hitze. Ähnlich sieht's bei unseren europäischen Nachbarn aus. Auch in Teilen Großbritanniens gilt Alarmstufe Rot. In Paris wurde fürs Wochenende sogar der Ausschank von Alkohol verboten, um das Gesundheitssystem nicht unnötig zu belasten.
2: Der Stellenabbau bei VW fällt wohl deutlich größer aus als gedacht. Laut Manager-Magazin stehen weltweit 100.000 Jobs auf der Streichliste. Bislang war von halb so vielen die Rede. Mehrere Werke könnten demnach sogar schließen, in Zwickau, Hannover und Emden, sowie das Audi-Werk in Neckarsulm. In Venezuela werden nach dem schweren Doppelerdbeben über 50.000 Menschen vermisst. Über 900 wurden bereits tot geborgen. Retter suchen mit schwerem Gerät und bloßen Händen weiter nach Überlebenden. Nach der Katastrophe am Mittwoch wird es so langsam ein Rennen gegen die Zeit. Mittlerweile sind auch erste Helfer aus dem Ausland in der Region um die Hauptstadt Caracas angekommen. Auch die Bundeswehr bringt Einsatzkräfte und Hilfsgüter nach Venezuela. Das Zollabkommen zwischen der EU und den USA ist kaum gebilligt, da droht Trump schon wieder mit Strafzöllen. Jedes EU-Land, das eine Digitalsteuer für US-Konzerne wie Apple oder Google einführt, soll 100% Zoll auf alle Waren bekommen. Allerdings, einzelne EU-Länder kann der Präsident gar nicht mit Zöllen belegen. Gruppensieg für Frankreichs Nationalmannschaft bei der Fußball-WM. In ihrem letzten Vorrundenspiel in Boston haben die Les Bleus Norwegen mit einem starken 4:1 geschlagen. Für beide Mannschaften geht's in der K.O.-Runde weiter. Auch der Senegal kann sich noch Hoffnungen auf den Einzug machen. Endstand gegen den Irak 5:0.
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4: Mit KI-Support. Meist ist es gerade klar bis leicht wolkig und trocken, nur im Westen können am Anfang noch einzelne, teils kräftige Gewitter dabei sein, die aber schnell nachlassen. Dazu liegen die Temperaturen aktuell zwischen 24 und 16 Grad. Heute bleibt es in vielen Ecken weiter trocken mit nur wenig Wolken und die Höchstwerte klettern auf 36 bis 41 Grad.
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2: Im Studio Lisa Schwarzkopf. Deutschland hat einen neuen Hitzerekord. An einer Messstation in Saarbrücken hat der Deutsche Wetterdienst 41,3 Grad gemessen. So heiß war es noch nie seit Beginn der Aufzeichnungen. Rekorde sind auch schon in Frankreich und Großbritannien gefallen. In Paris wurde fürs Wochenende sogar der Ausschank von Alkohol verboten, um das Gesundheitssystem nicht unnötig zu belasten. In London gab es wegen der Hitze einen historischen Rekord an Notfalleinsätzen. In Deutschland soll es bei der Sanierung von Straßen, Brücken und Schienen schneller gehen. Der Bundestag hat ein Gesetz verabschiedet, mit dem vor allem große Bauprojekte deutlich zügiger über die Bühne gehen können, auch durch Digitalisierung. Verkehrsminister Patrick Schnieder sagt bei NTV:
3: Bei vielen Projekten dauert es Jahre oder Jahrzehnte, bis wir Baurecht haben und bis man dann wirklich loslegen kann. Das werden wir jetzt ändern mit dem Infrastruktur-Zukunftsgesetz. Wir werden Planungs- und Genehmigungsprozesse vereinfachen. Und da wird es um Einsparungen nicht von Wochen und Monaten gehen, sondern Verfahren werden sie um Jahre verkürzen.
2: In Thüringen sind zwei Jugendliche wegen Terrorverdachts festgenommen worden. Sie sollen die rechtsextreme Terrorgruppe Letzte Verteidigungswelle unterstützt haben. Die Bundesanwaltschaft wirft ihnen auch versuchten Mord vor. Die beiden sollen letztes Jahr versucht haben, eine bewohnte Asylbewerberunterkunft in Schmölln anzuzünden. Bei der Lufthansa drohen Flugstreichungen. Nach Spiegelinfos hat Lufthansa-Chef Spohr seine Belegschaft wegen der weltweiten Kerosinknappheit auf harte Notfallpläne eingestimmt. Im Ernstfall müssen ab Juli, vielleicht aber auch erst im Winter, bis zu 40 Maschinen am Boden bleiben. Frankreich zieht als Gruppensieger mit viel Rückenwind in die K.O.-Runde der Fußball-WM ein. Die Équipe Tricolore hat sich mit einem regelrechten Offensivfeuerwerk gegen Norwegen mit 4:1 durchgesetzt. Außerdem hat der Senegal den Irak mit 5:0 abgefertigt und damit noch eine Chance auf 16. Finale.
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4: Mit KI-Support. Meist ist es gerade klar bis leicht wolkig und trocken, nur im Westen können am Anfang noch einzelne, teils kräftige Gewitter dabei sein, die aber schnell nachlassen. Dazu liegen die Temperaturen aktuell zwischen 24 und 16 Grad. Heute bleibt es in vielen Ecken weiter trocken mit nur wenig Wolken und die Höchstwerte klettern auf 36 bis 41 Grad.
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2: Im Studio Leser Schwarzkopf. 41,3 Grad. Mit dieser Temperatur hat Deutschland den heißesten Tag aller Zeiten erlebt. Der Deutsche Wetterdienst hat den Spitzenwert in Saarbrücken gemessen. Fabian Hoffmann berichtet.
3: Der bisherige Spitzenwert ist aus dem Jahr 2019. Damals wurden in Duisburg 41,2 Grad gemessen und das Ende Juli. Der neue Rekord könnte nur von kurzer Dauer sein. Jetzt am Wochenende rechnet der Wetterdienst damit, dass lokal auch 42 Grad möglich sind und warnt im ganzen Land vor teils extremer Hitze. Ähnlich sieht's bei unseren europäischen Nachbarn aus. Auch in Teilen Großbritanniens gilt Alarmstufe Rot. In Paris wurde fürs Wochenende sogar der Ausschank von Alkohol verboten, um das Gesundheitssystem nicht unnötig zu belasten.
2: Der Stellenabbau bei VW fällt wohl deutlich größer aus als gedacht. Laut Manager-Magazin stehen weltweit 100.000 Jobs auf der Streichliste. Bislang war von halb so vielen die Rede. Mehrere Werke könnten demnach sogar schließen, in Zwickau, Hannover und Emden, sowie das Audi-Werk in Neckarsulm. In Venezuela werden nach dem schweren Doppelerdbeben über 50.000 Menschen vermisst. Über 900 wurden bereits tot geborgen. Retter suchen mit schwerem Gerät und bloßen Händen weiter nach Überlebenden. Nach der Katastrophe am Mittwoch wird es so langsam ein Rennen gegen die Zeit. Mittlerweile sind auch erste Helfer aus dem Ausland in der Region um die Hauptstadt Caracas angekommen. Auch die Bundeswehr bringt Einsatzkräfte und Hilfsgüter nach Venezuela. Das Zollabkommen zwischen der EU und den USA ist kaum gebilligt, da droht Trump schon wieder mit Strafzöllen. Jedes EU-Land, das eine Digitalsteuer für US-Konzerne wie Apple oder Google einführt, soll 100% Zoll auf alle Waren bekommen. Allerdings, einzelne EU-Länder kann der Präsident gar nicht mit Zöllen belegen. Gruppensieg für Frankreichs Nationalmannschaft bei der Fußball-WM. In ihrem letzten Vorrundenspiel in Boston haben die Le Bleu Norwegen mit einem starken 4:1 geschlagen. Auch Spanien hat sich mit einem 1:0 gegen Uruguay durchgesetzt und damit der DFB-Elf am Montag Paraguay als ersten K.O.-Rundengegner beschert.
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4: Mit KI-Support. Wolkig startet der Morgen, aber erstmal bleibt's meist trocken. Im Westen ziehen später öfter Wolken durch und zum Nachmittag und Abend können da auch mal kräftige Gewitter runterkommen. Insgesamt wird's wieder richtig heiß, die Höchstwerte liegen so bei 36 bis 42 Grad. Morgen kommen dann mehr Wolken rein, dazu wieder einzelne heftige Gewitter mit Sturmböen, maximal 32 bis 42 Grad.
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2: Im Studio Leser Schwarzkopf. 41,3 Grad. Mit dieser Temperatur hat Deutschland den heißesten Tag aller Zeiten erlebt. Der Deutsche Wetterdienst hat den Spitzenwert in Saarbrücken gemessen. Fabian Hoffmann berichtet.
3: Der bisherige Spitzenwert ist aus dem Jahr 2019. Damals wurden in Duisburg 41,2 Grad gemessen und das Ende Juli. Der neue Rekord könnte nur von kurzer Dauer sein. Jetzt am Wochenende rechnet der Wetterdienst damit, dass lokal auch 42 Grad möglich sind und warnt im ganzen Land vor teils extremer Hitze. Ähnlich sieht's bei unseren europäischen Nachbarn aus. Auch in Teilen Großbritanniens gilt Alarmstufe Rot. In Paris wurde fürs Wochenende sogar der Ausschank von Alkohol verboten, um das Gesundheitssystem nicht unnötig zu belasten.
2: Der Stellenabbau bei VW fällt wohl deutlich größer aus als gedacht. Laut Manager-Magazin stehen weltweit 100.000 Jobs auf der Streichliste. Bislang war von halb so vielen die Rede. Mehrere Werke könnten demnach sogar schließen, in Zwickau, Hannover und Emden, sowie das Audi-Werk in Neckarsulm. In Venezuela werden nach dem schweren Doppelerdbeben über 50.000 Menschen vermisst. Über 900 wurden bereits tot geborgen. Retter suchen mit schwerem Gerät und bloßen Händen weiter nach Überlebenden. Nach der Katastrophe am Mittwoch wird es so langsam ein Rennen gegen die Zeit. Mittlerweile sind auch erste Helfer aus dem Ausland in der Region um die Hauptstadt Caracas angekommen. Auch die Bundeswehr bringt Einsatzkräfte und Hilfsgüter nach Venezuela. Das Zollabkommen zwischen der EU und den USA ist kaum gebilligt, da droht Trump schon wieder mit Strafzöllen. Jedes EU-Land, das eine Digitalsteuer für US-Konzerne wie Apple oder Google einführt, soll 100% Zoll auf alle Waren bekommen. Allerdings, einzelne EU-Länder kann der Präsident gar nicht mit Zöllen belegen. Gruppensieg für Frankreichs Nationalmannschaft bei der Fußball-WM. In ihrem letzten Vorrundenspiel in Boston haben die Le Bleu Norwegen mit einem starken 4:1 geschlagen. Auch Spanien hat sich mit einem 1:0 gegen Uruguay durchgesetzt und damit der DFB-Elf am Montag Paraguay als ersten K.O.-Rundengegner beschert.
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4: Mit KI-Support. Wolkig startet der Morgen, aber erstmal bleibt's meist trocken. Im Westen ziehen später öfter Wolken durch und zum Nachmittag und Abend können da auch mal kräftige Gewitter runterkommen. Insgesamt wird's wieder richtig heiß, die Höchstwerte liegen so bei 36 bis 42 Grad. Morgen kommen dann mehr Wolken rein, dazu wieder einzelne heftige Gewitter mit Sturmböen, maximal 32 bis 42 Grad.
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2: Im Studio Leser Schwarzkopf. 41,3 Grad. Mit dieser Temperatur hat Deutschland den heißesten Tag aller Zeiten erlebt. Der Deutsche Wetterdienst hat den Spitzenwert in Saarbrücken gemessen. Fabian Hoffmann berichtet.
3: Der bisherige Spitzenwert ist aus dem Jahr 2019. Damals wurden in Duisburg 41,2 Grad gemessen und das Ende Juli. Der neue Rekord könnte nur von kurzer Dauer sein. Jetzt am Wochenende rechnet der Wetterdienst damit, dass lokal auch 42 Grad möglich sind und warnt im ganzen Land vor teils extremer Hitze. Ähnlich sieht's bei unseren europäischen Nachbarn aus. Auch in Teilen Großbritanniens gilt Alarmstufe Rot. In Paris wurde fürs Wochenende sogar der Ausschank von Alkohol verboten, um das Gesundheitssystem nicht unnötig zu belasten.
2: Der Stellenabbau bei VW fällt wohl deutlich größer aus als gedacht. Laut Manager-Magazin stehen weltweit 100.000 Jobs auf der Streichliste. Bislang war von halb so vielen die Rede. Mehrere Werke könnten demnach sogar schließen, in Zwickau, Hannover und Emden, sowie das Audi-Werk in Neckarsulm. In Venezuela werden nach dem schweren Doppelerdbeben über 50.000 Menschen vermisst. Über 900 wurden bereits tot geborgen. Retter suchen mit schwerem Gerät und bloßen Händen weiter nach Überlebenden. Nach der Katastrophe am Mittwoch wird es so langsam ein Rennen gegen die Zeit. Mittlerweile sind auch erste Helfer aus dem Ausland in der Region um die Hauptstadt Caracas angekommen. Auch die Bundeswehr bringt Einsatzkräfte und Hilfsgüter nach Venezuela. Das Zollabkommen zwischen der EU und den USA ist kaum gebilligt, da droht Trump schon wieder mit Strafzöllen. Jedes EU-Land, das eine Digitalsteuer für US-Konzerne wie Apple oder Google einführt, soll 100% Zoll auf alle Waren bekommen. Allerdings, einzelne EU-Länder kann der Präsident gar nicht mit Zöllen belegen. Gruppensieg für Frankreichs Nationalmannschaft bei der Fußball-WM. In ihrem letzten Vorrundenspiel in Boston haben die Le Bleu Norwegen mit einem starken 4:1 geschlagen. Auch Spanien hat sich mit einem 1:0 gegen Uruguay durchgesetzt und damit der DFB-Elf am Montag Paraguay als ersten K.O.-Rundengegner beschert.
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4: Mit KI-Support. Meist sonnig ist's heute Morgen schon. Ab und zu ziehen ein paar Wolken durch. Im Laufe des Tages bleibt's knallheiß und oft trocken, aber gerade im Westen und im Norden können auch mal kräftige Gewitter runterkommen. Mit Unwetterpotenzial. Die Höchstwerte liegen bei 36 bis 42 Grad. Morgen werden's dann mehr Wolken, es bleibt aber sehr heiß mit maximal 38 Grad und vereinzelt sind wieder heftige Gewitter drin.
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2: Im Studio Leser Schwarzkopf. 41,3 Grad. Mit dieser Temperatur hat Deutschland den heißesten Tag aller Zeiten erlebt. Der Deutsche Wetterdienst hat den Spitzenwert in Saarbrücken gemessen. Fabian Hoffmann berichtet.
3: Der bisherige Spitzenwert ist aus dem Jahr 2019. Damals wurden in Duisburg 41,2 Grad gemessen und das Ende Juli. Der neue Rekord könnte nur von kurzer Dauer sein. Jetzt am Wochenende rechnet der Wetterdienst damit, dass lokal auch 42 Grad möglich sind und warnt im ganzen Land vor teils extremer Hitze. Ähnlich sieht's bei unseren europäischen Nachbarn aus. Auch in Teilen Großbritanniens gilt Alarmstufe Rot. In Paris wurde fürs Wochenende sogar der Ausschank von Alkohol verboten, um das Gesundheitssystem nicht unnötig zu belasten.
2: Der Stellenabbau bei VW fällt wohl deutlich größer aus als gedacht. Laut Manager-Magazin stehen weltweit 100.000 Jobs auf der Streichliste. Bislang war von halb so vielen die Rede. Mehrere Werke könnten demnach sogar schließen, in Zwickau, Hannover und Emden, sowie das Audi-Werk in Neckarsulm. In Venezuela werden nach dem schweren Doppelerdbeben über 50.000 Menschen vermisst. Über 900 wurden bereits tot geborgen. Retter suchen mit schwerem Gerät und bloßen Händen weiter nach Überlebenden. Nach der Katastrophe am Mittwoch wird es so langsam ein Rennen gegen die Zeit. Mittlerweile sind auch erste Helfer aus dem Ausland in der Region um die Hauptstadt Caracas angekommen. Auch die Bundeswehr bringt Einsatzkräfte und Hilfsgüter nach Venezuela. Das Zollabkommen zwischen der EU und den USA ist kaum gebilligt, da droht Trump schon wieder mit Strafzöllen. Jedes EU-Land, das eine Digitalsteuer für US-Konzerne wie Apple oder Google einführt, soll 100% Zoll auf alle Waren bekommen. Allerdings, einzelne EU-Länder kann der Präsident gar nicht mit Zöllen belegen. Gruppensieg für Frankreichs Nationalmannschaft bei der Fußball-WM. In ihrem letzten Vorrundenspiel in Boston haben die Le Bleu Norwegen mit einem starken 4:1 geschlagen. Auch Spanien hat sich mit einem 1:0 gegen Uruguay durchgesetzt und damit der DFB-Elf am Montag Paraguay als ersten K.O.-Rundengegner beschert.
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4: Mit KI-Support. Meist sonnig ist's heute Morgen schon. Ab und zu ziehen ein paar Wolken durch. Im Laufe des Tages bleibt's knallheiß und oft trocken, aber gerade im Westen und im Norden können auch mal kräftige Gewitter runterkommen. Mit Unwetterpotenzial. Die Höchstwerte liegen bei 36 bis 42 Grad. Morgen werden's dann mehr Wolken, es bleibt aber sehr heiß mit maximal 38 Grad und vereinzelt sind wieder heftige Gewitter drin.
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1: Kurz nach. So stand er lange in der Küche, in seiner Küche in Berlin, Köpenick, Jens Zimmer, früher Infrarot-Medien.
2: Guten Abend, ich trinke noch mal einen Kaffee um 9. Warum auch nicht?
1: Ja, nun ist er ja frei von Arbeit und dann kann man auch mal Kaffee abends um 9 trinken, warum auch nicht?
2: Fällt mir ja fast schwer, euch ein schönes Wochenende zu wünschen. Ne? Ich möchte nicht, dass ihr ein schönes Wochenende habt. Ich möchte, dass ihr über diesen Scheiß nachdenkt. Ja? Ich möchte, dass ihr mit anderen redet. Ja? Wir haben keine Zeit mehr für schöne Wochenenden. Uns läuft die Zeit davon. Ja? Die schönen Wochenenden sind erst einmal vorbei. Ja, wir müssen uns diesem Wahnsinn entgegenstellen. Ne? Und zwar jeder. Und das leider Gottes rund um die Uhr. Das ist so unbequem, ich weiß. Aber es muss sein.
1: Im Mittelpunkt deines neuen Aufsagers, ich bin dagegen. Und das kennen wir doch. Von unserem Jürgen Eger.
3: Und nun das Dossier.
1: Ein experimentelles Dossier, welches sicher dem einen oder anderen zu weit geht. Aber warum nicht?
4: Ich bin dagegen. Dagegen. Ich fühle es so stark. Dagegen. Dass ich es dagegen. Weiß.
3: Ich
4: bin dagegen. Dagegen. Es gibt noch andere, die dagegen sind, gegen die bin ich auch. Ich lasse sie nicht gelten, weil ich der Einzige bin, den ich gelten lasse.
3: Ich
4: bin dagegen.
1: Jürgen Eger, Mitte der 80er Jahre. Jens Zimmer, 2026.
5: Berlin, was ist mit dir und mir geschehen? Ich hab dir tief ins Herz gesehen, Berlin.
2: Mit meiner Gegend geht's bergab. Anders kann man das nicht mehr bezeichnen. Ich wohne in Köpenick. Ich sage jetzt nicht genau wo, welches da Viertel so. Aber ich muss wirklich sagen, es geht bergab. Das waren die letzten 10 Jahre bereits so ein paar Entwicklungen zu beobachten. Und zwar wurde es assiger, wirklich so richtig assig, als ich hierher gezogen bin. Das war so vor etwa 10 Jahren. Da hatte das so einen gut bürgerlichen Charakter. Und ich konnte tatsächlich zugucken,

0: irgendwie mehr und mehr, ja, das Ganze zu so, jetzt nicht Glasscherbenviertel, aber schon so einfach assig, ja. Es sind immer mehr Penner, die wirklich über die Straße laufen, so völlig abgerissene Gestalten mit der Bierpulle in der Hand und ja, auch, man beobachtet ja auch so die Leute, die Umgebung, ja, wer lebt hier? Und irgendwie ist es assiger geworden, ganz erheblich assiger in diesen 10 Jahren. Ja, fand ich schon ein bisschen schade, weil ich hatte ehrlich gesagt nach Jahren eher dubioser Wohnverhältnisse schon Bock auf irgendwie was gut Bürgerliches, ja, mit Ruhe und ja, das war's, ne? Das ist vorbei. Und jetzt, ganz aktuell, gibt's hier eine Entwicklung, die mich überrascht, vor allem, weil sie so schnell geschieht. Also es passiert, als hätte da jemand einen Schalter umgelegt. Ich verstehe das gar nicht. Es ist urplötzlich extrem migrantisch geworden. Mit dem Frühling diesen Jahres ist es mir extrem aufgefallen, dass auch gerade eben, ich war beim Einkaufen, also mir ist extrem aufgefallen, es echt, als hätte jemand einen Schalter umgelegt. Wo kommen die plötzlich alle her? Also, dass das so viele sind mit einem Schlag, das ergibt irgendwie keinen Sinn. Wenn ich zum Einkaufen gehe, dann entdecke ich teilweise kaum noch einen Deutschen. Und das war vollkommen anders noch vor kurzem. Ja, jetzt ist es hier auch so weit. Ja, ich habe keine Ahnung, warum, was da jetzt im Detail irgendwie passiert ist, wie das da plötzlich ja zu so einem Zack, zu so einem Kippen kommt. Ich weiß es nicht. Ich weiß nur, ich will das nicht. Ich will das nicht. Ich will es einfach nicht. Ich habe da keinen Bock drauf. Ich ganz klar. Also bis jetzt, ich habe keine Schwierigkeiten gehabt. Mir hat keiner von denen was getan, mir hat keiner irgendwie was weggenommen, es hat auch keiner was kaputt gemacht oder so, hat mich auch keiner blöd angemacht, nichts in der Art, nichts. Und ich möchte das trotzdem nicht. Ich will es trotzdem nicht. Und ganz wichtig, ja, ich glaube, viele haben damit ein Problem, ich darf das auch nicht wollen. Ich darf das. Ich muss das noch nicht einmal rechtfertigen. Das ist gar nicht notwendig. Ich muss auch nicht rechtfertigen, dass ich keine Blutwurst mag. Ich mag das nicht, die schmeckt mir nicht. Da fragt keiner, wie, wieso, was bist denn du für ein Arschloch? Und wenn ich das nicht möchte, dass meine Wohngegend überfremdet wird, da soll ich mich plötzlich rechtfertigen müssen, dass mir das nicht gefällt, das ist völliger Blödsinn. Wieso, es gibt ein paar Leute, ja, das sind einige wenige in dieser Gesellschaft, das ist so dieses Ölauge, das da oben schwimmt und dem es sehr, sehr gut geht, ja, das sehr, sehr gut lebt von den Steuergeldern, ja, diese Politiker, die, ja, die NGOs, ne, aber auch die Journalisten, dieses ganze Geschmeiß, ja, das dem Großteil der Bevölkerung wirklich erfolgreich einredet, sie dürften nichts dagegen haben. In dem Augenblick, wo ihnen das nicht gefällt, sind sie Schweine und schlechte Menschen. Und das darf man nicht sagen, ja. Und wenn du schon so denkst, dann halt wenigstens die Klappe, sonst machen wir dich fertig. Ich darf einfach so dagegen sein. Ich darf einfach so sagen, nein, das gefällt mir nicht. Das macht mich weder zu einem schlechten Menschen, noch zu einem Nazi, noch zu irgendwas. Ich halte das sogar für eine ganz normale Reaktion, ja. Ich möchte nicht, dass das Zusammenleben jeden Tag aufs Neue ausgehandelt wird. Ich will das nicht. Ich fand das Zusammenleben vorher ganz gut. Ja, das hatte vorher schon genug Probleme, aber dass das Zusammenleben jeden Tag neu ausgehandelt wird, das halte ich für höchst problematisch. Das funktioniert so nicht. Ich bin dagegen. Nein, danke.
1: Das Leben war schon immer eines der schwersten. Egal.
2: Ich bin dagegen. Und die anderen sagen dauernd, komm zu uns, dass wir gemeinsam dagegen sind und etwas tun. Wir sind dann stärker, sagen sie, auch wenn wir verschiedene sind. Aber das ist doch nicht neu. Aber das sagen die doch schon lang. Nein, ich stelle mich abseits und grabe um mich einen Graben, dass mich ihre Mehrzahl nicht beschädigt.
0: Ich hab das mal, ich glaube, im Podcast mit einem Beispiel erklärt. Und zwar den Stoppschildern. Es braucht in einer Gesellschaft, ja, wie der unseren, ja, überall sind Stoppschilder, nur ganz, ganz wenige, sagen wir mal 1% der Autofahrer, die beginnen, das Stoppschild konsequent zu ignorieren. Ja? Weil sie sagen, scheiße Stoppschild, scheiße Stoppschild. Dann funktioniert das Stoppschild für alle nicht mehr. Es reicht 1%. Und wir können alle Stoppschilder im Land abbauen. Wir müssten es sogar aus Sicherheitsgründen, weil sie eine trügerische Sicherheit gewährten. In dem Augenblick, in dem sich nur 1% der Leute konsequent nicht mehr dran hält. Derzeit ist es so, wir alle verlassen uns darauf, wenn da ein Stoppschild steht, wenn ich auf der Vorfahrtstraße bin, dann fahre ich. Da denke ich gar nicht drüber nach. In dem Augenblick, ja, in dem die Leute anfangen, Stoppschilder zu missachten, nur 1%, haben diese Stoppschilder ihre Funktion komplett verloren. Da reichen ganz, ganz wenige, die diese Regel einfach nicht einhalten. Und damit ist die Verkehrssicherheit insgesamt, sie geht den Bach runter, ein ganzes Stück. Ja? Sie ist damit noch nicht gleich ganz am Boden, aber das ist ein erheblicher Rückschritt. Und so ist das mit allen Regeln. Es reicht eigentlich schon ein kleiner Prozentsatz von Leuten, die sich an bestimmte Regeln nicht mehr halten, und schon fällt diese Regel. Und schon muss das Zusammenleben plötzlich ganz neu ausgehandelt werden. Zum Beispiel, ein ganz, ganz bekanntes Beispiel, jetzt auch aktuell wieder, was das Grillen angeht. Ja, da gibt es gewisse Regeln, die muss man eigentlich ansonsten den Leuten gar nicht erklären. Da gibt es auch selten irgendwie Streit, ja. Und wenn, dann hat man das gleich irgendwie, keine Ahnung, dann war das witzig, dann hat man das bei TV Total gehabt oder, keine Ahnung, irgendwie so eine blöde Gerichtsshow. Ja, das waren eher so Ausnahmen, ja, von seltsamen Leuten, die sich nicht benehmen können oder die sich irgendwie nur streiten, weil sie keine Ahnung, nicht Querulanten sind. Ich habe keine Ahnung, aber das war einfach nicht der Standard, dass sich einfach ein so großer Teil, dass die Regel fällt, nicht mehr dran halten. Das war nicht so vorher. Und in dem Augenblick, in dem das aber passiert, fällt diese Regel. Das ist jetzt die neue Regel, dass man das darf. Ja, das macht man einfach. Und zwar ist es nur ein kleiner Prozentsatz der Bevölkerung. Aber das reicht. Das reicht. Und damit ist die Regel gefallen. Das Gleiche gilt für andere Regeln, was, keine Ahnung, den Lärm abends angeht. Ja, oder egal, welchen Aspekt man sich anschaut. Plötzlich muss das Zusammenleben ganz neu ausgehandelt werden. Ja, ein Zusammenleben, das vorher eigentlich ganz okay war. Ja. Und aushandeln soll man es mit Leuten, die nicht selten ein ganz anderes Verhältnis zu Gewalt als Mittel der Konfliktlösung haben, die nicht so aufgewachsen sind wie hier. Ja. Nee. Da wird nicht ausgehandelt. Ja. Dann wird mit den Fäusten wird ausgehandelt. Ja. Und wenn sie unterliegen, dann wird der Clan geholt. Ja. Dann holt man sich Verstärkung. Ja. Und die Polizei, das könnt ihr vergessen. Ja. Das könnt ihr vergessen. Ich bin dagegen. Jetzt, ich rechtfertige schon wieder viel zu viel.
2: Den Spaten hat mir ein netter älterer Herr geschenkt. Der ist nicht von hier und der Einzige, der mich versteht. Ich habe ihn nicht gefragt, woher er das Geld für den Spaten hat.
3: Ich.
2: Ich bin dagegen. Ich lasse mich nicht kaufen von denen, die auch dagegen sind. Das ist mir zu billig. Oft spricht man von mir im Fernsehen, nicht hier. Das finde ich schön.
3: Ich
2: bin dagegen.
0: Das Dossier. Ich brauche mich nicht zu rechtfertigen. Ich darf einfach so dagegen sein. Ja? Einfach so darf ich sagen, ich möchte das nicht. Ich bin kein schlechter Mensch. Ich bin kein Nazi. Ich bin kein Antiziganist oder Islamophob oder sonst was. Und dieser ganze Scheiß, den sie sich so ausdenken. Ja? Nee, ist nicht so. Völliger Bullshit. Ne? Die Herkunft eines Menschen ist mir scheißegal. War schon immer so. Ja. Genauso wie die sexuelle Orientierung. Ne? War mir auch immer scheißegal. Ne? Ursprünglich war mir das scheißegal. Jetzt, wo sie es einem nur noch reindrücken, ne, ist es mir nicht mehr scheißegal. Jetzt geht's mir auf den Sack.
1: Ringen wir darum, einen Sack haben zu dürfen.
4: Das Problem sind Männer.
2: Ich stehe abseits und protestiere mit Witz und zerfurchter Stirn auf meinem Fleck, denn ich komme nicht mehr über den Graben, den ich um mich gegraben habe. Der Spaten war sehr gut und grub fast von allein. Ein netter älterer Herr und so uneigennützig. Und von hier, das heißt von weitem, sehen die, die dafür sind, aus wie die, die auch dagegen sind. Das bestätigt mich und
3: ich
2: bin sehr zufrieden mit mir. Und die Präsidenten sehe ich und die Sekretäre im Fernsehen. Und die Präsidenten lächeln viel netter und sagen mir, dass wenn ich schon glaube, dass sie selbst schmutzige Finger haben, ich dann wenigstens auch glauben soll, dass die Sekretäre nicht besser sind. Das wundert mich nicht. Und sie sagen es so einleuchtend, dass mir ist, als wäre es mir selbst eingefallen. Sind sie nicht fair, die Präsidenten? Ich bin dagegen. Ich schrei es laut denen ins Gesicht, die auch dagegen sind. Dann zucken sie zusammen vor Schreck. Da muss ich richtig lachen. Und der nette ältere Herr lacht mit. Hat er nicht Humor? Die anderen haben keinen Humor. Sie sagen, die Zeit wäre nicht nach solchen Scherzen, aber das entscheide immer noch ich selbst, worüber ich lache. Ha. Ha. Mit dem netten älteren Herrn mache ich solche Gags natürlich nicht. Dem muss ich es nicht ins Gesicht schreien. Der versteht mich und hat mir den Spaten geschenkt für den Graben. Er ist sehr empfindsam. Tja, ich lasse mich eben nicht kaufen. Aber suche mir meine Nächstenliebe immer noch selbst aus. Das steht zwar nicht ganz so im großen Buch, aber auch der nette ältere Herr sagt, dass man das nicht so genau nehmen muss. Wir haben viel gemeinsam gelesen und dabei oft gelacht.
3: Ich
2: habe ganz neu lesen gelernt und wenn ich heute zitiere, stelle ich mir immer schon die Gesichter der anderen vor und gleich muss ich wieder lachen.
3: Ich
2: bin dagegen. Die anderen können den netten älteren Herrn nicht leiden. Sie sagen, er sei dafür und von denen bezahlt, die das dafür produzieren, auch wenn er selbst meint, dagegen zu sein. Das sieht ihnen ähnlich. Die denken immer nur ans Geld und ans Produzieren. So einfach menschlich und nett können die nicht sein. Noch nicht einmal zu einem so netten älteren Herrn. Und da wundern sie sich, dass man sie nicht mag. Gut, er macht auch mal ein paar Witzchen über die anderen. Er hält nicht allzu viel von ihnen. Aber das sagt er doch nur, wenn wir unter uns sind. Aber das könnten die doch gar nicht wissen, wenn sie nicht dauernd hinter allem und jedem etwas zu argwöhnen und hinterher zu schnüffeln hätten. Das wirft ein bezeichnendes Licht auf die anderen. Da sind wir, der nette ältere Herr und
3: ich,
2: uns völlig einig.
3: Ich
2: bin dagegen.
1: Dann nochmal der nette ältere Herr Jens Zimmer.
0: Wenn die Leute nur diesen Mut aufbringen würden, ich glaube, das würde die Gesellschaft schon verändern, ja, zu einem Positiven, wenn sie wieder sagen würden, nee, nein, ja, oder wie es so schön heißt, Freiheit, ja, ist das Recht, Nein zu sagen. Ja, welche Freiheiten habt ihr denn in dieser Gesellschaft? Zu was dürft ihr denn Nein sagen, was da von da oben kommt? Da könnt ihr mal drüber nachdenken. Ja, und dann mal wieder anfangen, Nein zu sagen. Nein. Okay. Das soll es gewesen sein.
4: Ich sag nicht ja, nicht ohne guten Grund. Ich sag nicht ja.
1: Was filigraner mit den Worten von Werner Kammer ausgedrückt, Silly, ich sag nicht ja, lernen mit Schlager und heraus mit Eger.
2: Ich bin dagegen.
3: Dagegen.
2: Auch zählen habe ich neu gelernt. Dagegen. Das ist ganz einfach. Man zählt jeweils mit den Fingern der rechten und linken Hand. Dann hackt man die rechte Hand ab und schon hat man das Ergebnis. Die anderen sagen, das sei selbstmörderisch. Ich verstehe gar nicht, wie die darauf kommen. Das erklären die mir dann mit viel Logik. Wenn man etwas schon so kompliziert erklären muss, kann es ja nicht weit her sein damit. Ich kann nicht daran glauben, denn so viel Logik lässt für den Glauben zu wenig Platz. Ich verlasse mich lieber auf mein Gefühl. Damit fahre ich immer am besten. Mein Armstumpf tut fast gar nicht weh. Und überhaupt sagt mir mein Gefühl, dass man auch ohne rechte Hand gut auskommt. Es ist sogar viel besser als mit. Denn jetzt kann keiner der anderen mich bei meiner rechten Hand nehmen und gängeln. Das sagt auch der nette ältere Herr. Mein Gefühl rät mir sogar, dass ich die andere Hand auch noch abpacken lasse. Selber kann ich es ja nicht mehr, aber der nette ältere Herr ist mir da sicher. Gern, ganz uneigennützig, behilflich. Dann gründe
3: ich
2: einen Club dagegen, der Hand- und dagegen, Kopflosen und dagegen, habe viel Zulauf dagegen, und bin dagegen, denen, die dafür dagegen, sind und denen, die auch dagegen sind, haushoch überlegen. Moralisch.
1: Jens Zimmer, Jürgen Eger, ein besonderes Dossier. Danke an Jens Zimmer.
0: Fällt mir ja fast schwer, euch ein schönes Wochenende zu wünschen. Ne? Ich möchte nicht, dass ihr ein schönes Wochenende habt. Ich möchte, dass ihr über diesen Scheiß nachdenkt. Ja, ich möchte, dass ihr mit anderen redet. Ja, wir haben keine Zeit mehr für schöne Wochenenden. Uns läuft die Zeit davon. Ja, die schönen Wochenenden sind erst einmal vorbei. Ja, wir müssen uns diesem Wahnsinn entgegenstellen. Ne? Und zwar jeder. Und das leider Gottes rund um die Uhr. Das ist so unbequem, ich weiß. Aber es muss sein.
1: Heute machen wir was Besonderes. Ich möchte heute mal als Marcel zu euch sprechen.
5: Vielleicht darf ich einfach mal als Kai zu Ihnen und zu euch sprechen. Als der Wetter von Kind an liebt, aber mit gewissen Wetterlagen noch nie klarkam. Und das ist zum Beispiel mit großer Hitze und vor allen Dingen mit Schwüle. Und wenn man zum Beispiel sagt, große Hitze kann ich nicht vertragen oder schwüle Hitze, dann ist man immer sofort ein Sommerhasser. Und wenn man sagt, ich liebe Schnee, dann ist man ein Kältefreak und geht nur raus, wenn es regnet. Dieses ganze Wording, das immer so böse und immer so übertrieben ist, das taugt mir sowieso nicht. Man kann doch Schnee lieben, man kann doch auch den Sommer lieben.
1: Man kann vor allem auch euch alle lieben. Wettermann Kai Zorn über die Hitze.
5: Aber ich komme mit dieser Hitze nicht klar. Und ich kann auch jeden verstehen. Das ist das eine. Das andere ist jetzt, es ist ja Land auf, Land ab, jeder plötzlich Klimaexperte und wird gewarnt und Endzeitstimmung. Als gäbe es keinen Morgen mehr. Und dann haben wir einfach auch noch andere Sommer gehabt. Ja, es gab Sommer, die waren über einen langen Zeitraum viel heißer. Aber jetzt kommen wir an neue Rekorde ran, die es noch nie seit Beginn der Wetteraufzeichnungen gegeben hat. Man muss immer dazu sagen, seit Beginn der Wetteraufzeichnungen, das sind keine Allzeitrekorde. Und unsere Vorfahren vor viel, viel, viel längerer Zeit, die mussten viel schlimmere Dinge durchmachen. Und das müssen wir alles mal wieder ein bisschen einordnen und auch vielleicht die Gegenseiten abrüsten und einfach beim Wetter bleiben. Grüße Sie und grüße euch.
1: Ich grüße an dieser Stelle vor allem unsere Vorfahren. Die hatten nämlich noch kein T-Shirt, was sie ausziehen konnten. Die hatten Fell. Und die hatten auch noch nicht das, was ich mir vorgestern beim Mediamarkt gekauft habe. Einen Lüfter mit Wasser drin. Für nur 35 Euro. Und der hat sogar LED. Leuchtet blau. Blau! Da möchte ich an dieser Stelle doch alle Gesicherten begrüßen aus den neuen Bundesländern, die aussehen wie Menschen und die Demokratie nicht verstehen, falsch wählen, vielleicht auch aufgrund slawischer Einflüsse, wie mir westdeutsche Hörer versicherten. Nein, Mensch, zweiter Klasse möchte man da nicht mehr sein. Aber wir haben ja keinen Zorn.
5: Wir schauen uns jetzt einfach mal ein paar Sommer an. Sommer erst, die ich persönlich als Kind erlebt habe. 1983. Da waren meine Familie und ich an der A5 in Karlsruhe. Wir sind da damals die A5 entlang gefahren. Die Spuren waren gesperrt. Es gab große Probleme auf der Autobahn, weil sich die Platten verschoben hatten, weil der Asphalt geschmolzen war. Man durfte nur 80 fahren. Es gab keine Klimaanlagen. Wir sind immer bei irgendwelchen Rasthöfen raus und haben was getrunken. Man hatten immer die Fenster offen, waren nass geschwitzt. Und mein Papa hat damals gesagt, man könnte ein Spiegelei auf dem Autodach kochen. Das war damals Sommer.
1: 1983. Ihr Erzähler war damals in Berlin. Das war damals noch Berlin, Hauptstadt der DDR, nicht Dit ist Berlin. Zunächst mit meinen Eltern, später noch einmal mit meinen Großeltern. Mit meinen Eltern untergebracht in einer Ferienwohnung in Erkner. Da gab es eine schräge Situation mit einer Taube, die in die Ferienwohnung schritt und meine Mutter in hysterische Anfälle trieb. Heute weiß ich, die Friedenstaube, die kleine Weiße, war es nicht. Ich erinnere mich an Bullenhitze, aber auch an Formel 1. Die Videoclip-Sendung der ARD sendete damals im ersten Jahr in Deutschland wochenlang auf Platz 1 Robin Gibb, Juliet und wochenlang danach auf Platz 1 Catch a Goo Goo Too Shy. Beide Titel konnte ich nicht mehr hören. Damals entdeckte ich meine Liebe für die britische Hitparade. Die hatten nämlich Paul Young auf Platz 1 mit der Marvin Gaye-Adaption Wherever I Lay My Head, die ich unglaublich schön fand. Damals 1983. Ich wusste damals übrigens noch nicht, dass Paul Young mehrfach zuvor in der DDR gewesen ist mit seiner Vorgängerband. Die war gefloppt und wie es so typisch war, entschied man sich dann, die Band in die sozialistischen Länder zu schicken. Da gab es ja auch so ein

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1: Menschen wollen zur Bundeswehr. Russia Today publiziert eine ZDF-Auswertung. 298.200 Briefe ergeben hatten sich nur ungefähr 530 Freiwillige.
2: RT.de. Kritisch bleiben.
1: Financial Times berichtet, die USA lieferten Kiew Geheimdienstinformationen für Angriffe auf Russland. Und die Russen sprechen immer noch von ihren Partnern. Ich kann nur kommentieren, fragte Indianer. Am Ende blieb ihnen nur noch Pierre Brice. Italien möchte keine US-Kampfflugzeuge über italienische Stützpunkte sehen. Antwort auf ein Fox News-Interview von Mark Rutte, der die europäische Unterstützung für das Gewüte gegen den Iran pries. Der ukrainische Vizepremier erklärt, Kiew würde an der Bereitschaft Brüssels, die Ukraine in die EU aufzunehmen, zweifeln. Es zitiert die Nachrichtenagentur Interfax. Der Libanon meldet 3 Tote nach israelischem Angriff. Der Schiffsverkehr in der Straße von Hormuz normalisiert sich laut ORF.
3: Die Straße von Hormuz ist wieder geöffnet.
1: Danke, beste Svetlana. Frankreich stoppt einen Öltanker aus Russland. Wiederaufbaukonferenz Ukraine in Danzig, schreibt die Tagesschau. Die Verwendung des deutschen Namens für eine nicht nur derzeit unter polnischer Verwaltung befindliche Stadt ist mir offen faschistisch. Die Moskauer Ölraffinerie fällt monatelang aus, frohlockt der ORF. Frankreichs Unterhaus billigt Autonomiepläne für Korsika. Die Tagesschau macht auf mit Fußball. Dann sind die Erdbebenopfer in Venezuela sicher nicht so schlimm. Interessant, obwohl es keine Slawen sind. Na, vielleicht sind es Indianer.
4: Ein bisschen Spaß muss sein.
1: Dann mit Schlager Roberto Blanco. Er trat auf bei der FPÖ in Österreich. Das hat Heino geärgert. Roberto Blanco, nun wohl gesichert rechtsextrem. Neger alleine reicht wohl nicht.
5: Die scheiße Haut, Carpenter.
1: SpaceX-Akte abgeschmiert.
6: My side is, I can't hear you.
1: Aber Tesla in Grünheide will 1000 weitere Jobs schaffen. Hoffentlich roden sie auch noch ein bisschen Wald.
7: Wir müssen Wladimir Putin global isolieren, indem wir hier vor Ort unsere Häuser besser isolieren.
1: Und die nun mittlerweile tägliche Tokio-Hotel-Propaganda. Teleschau. Irgendwann kommt der Punkt, so stellen sich Tom und Bill Kaulitz den Tokio-Hotel-Abschied vor. Ich befürchte Meldungen dieser Idioten noch auf meinem Sterbebett erleben zu müssen. Doch da werden sie nicht dazu sagen, wie erfolgreich Tokio Hotel in Russland sind. Dass sie noch Musik machen, nimmt man in Deutschland kaum noch wahr. Dafür die Hitze, wir hatten es schon. 40 Grad stehen in Aussicht, ab Sonntag Gewitter, im Westen schon ab Sonntag.
8: Moin, moin und ein schönes Wochenende.

0: Und damit hallo und willkommen zu diesem Soundtrack Extra. Das sagt Ihnen und euch aus dem Soundtrack-Studio in Köln, Ihr Robert Rosbach. Bei uns heißt es heute in diesem Soundtrack Extra für die nächsten 2 Stunden Soul- und Funk-Music der 60er und 70er Jahre. Auf unserer heutigen Playlist stehen Namen wie The Detroit Emeralds, Marvin Gaye, die OJs, Aretha Franklin, die Four Tops, die Temptations und vieles mehr. Hier ist die Black Music der 60er und 70er Jahre. Und ich sage nur eins, gute Unterhaltung.
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0: So let the music begin. 1967. Sam and Dave and I'm a Soul Man.

Eines der wichtigen Record Labels in den 60er Jahren war das Stax Record Label. Und darauf ist das hier erschienen. Sam and Dave 1967 mit ihrem Soul Man. Das andere wichtige Label war das Tamla Motown Label. Und darauf kommt jetzt Musik hier von Martha Reeves und ihren wunderbaren Vandalars. Soundtrack extra heute. Funk und Soul Music der 60er und 70er Jahre. Martha Reeves and the Vandalars. Listen, Love is Like a Heatwave.

nahe erkannt. Das war ja der kleine Michael Jackson. Einer seiner ganz frühen Nummern. Seine schwarze Version von Rockin' Robin. Hier ist ein Soundtrack extra. Soul und Funk Music der 60er und 70er Jahre. Und hier ist die Queen of Soul, Aretha Franklin.

Musik der Black People heute im Soundtrack Extra. Aretha Franklin, Chain of Fool. Und Aretha kommt heute im Doppelpack. Wir haben sie nochmal dabei mit einer Nummer, die von vielen Weißen gesungen worden ist. Unter anderem von Cliff Richard. Ja. Aber das schwarze Original, das ist unser Liebling heute. Aretha Franklin, Spanish Harlem 71.

Eine weltweite Nummer 1, ein Million Seller, 1971. Aretha Franklin, ihre Version von Spanish Harlem. Soul und Funk Music heute in diesem Soundtrack extra. Na, so richtige Funk Music hatten wir heute noch nicht dabei, haben wir aber jetzt. Sly and

0: It's Funk Time. 1971 das Jahr. Sly und seine Family Stone. Dance to the Music. 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Heute mit einem Soundtrack extra Soul und Funk Music der 60er und 70er Jahre.
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0: Und hier sind zwei Tamla-Hits hintereinander. Gleich Undisputed Truth, All Love the Land. Davor Marvin Gaye, Too Busy Thinking About My Baby.

Great, great Soul Music heute. Isley Brothers. 1969, Behind a Painted Smile. 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Heute mit einem Special. Soul und Funk Music der 60er und 70er Jahre. Und du hörst das Ganze auf deinem Lieblingssender. Die größten Soul und Funk Hits aus dieser Zeit. Garantiert. Jetzt die OJs. 73 und Backstage.

Was für eine riesige Kombination. Diana Ross, Supremes und als Sahnehäubchen obendrauf The Temptations. I'm gonna make you love me. Das ist die großartige Soul-Musik der 60er und 70er Jahre. In der Anmoderation sprach ich davon, dass wir Musik dabei haben von The Detroit Emeralds. Ja, rare Soul-Musik heute dabei. Und hier sind die Detroit Emeralds mit Feel.

0: Ein One-Hit-Wonder von 1973. Mann, er hieß Joe Simon. Ich habe ihn seinerzeit als junger Mensch bei der BBC kennenlernen dürfen. Bei einer Aufzeichnung zu Top of the Pops. In den fantastischen BBC-Studios. Und 73 hatte er da einen Hit mit diesem Titel hier. Joe Simon in diesem Special. Step by Step.
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wie der Tumblr Motown Sound. Ja, da waren viele der großen Soulstars aus dieser Zeit zu hören. Tumblr Motown. Supremes hier, Four Tops. 1971. Ihre Version von River Deep in Mountain High, einer alten eigenen Tina Turner Nummer. Wir wechseln jetzt das Record-Label in unserem Soul and Funk Special. Hier ist Musik auf dem Atlantic Record-Label. Wilson Pickett in

Der Weltstar, der Mann mit der Mundharmonika, Little Stevie Wonder, so ist er in den 60er Jahren. Stevie Wonder, 69. Yesterday and yesterday, you and yesterday. Hier ist dein Soundtrack extra. Hier sind die Soul Sounds und die Funk Sounds der 70er und 60er Jahre. Und hier sind die Staple Singers. Respect yourself.

Eigentlich sind die Stable Singers ja eine Gospel-Formation aus Harlem. Aber das hier, Respect Yourself, 1973, einer der größten Funk-Soul-Hits in den USA. Du hast den Soundtrack auf deinem Lieblingssender Soul Funk Music der 60er und 70er Jahre. Robert am Mikrofon. Und diese erste Stunde unseres heutigen Soul und Funk Specials beenden wir mit diesem wunderbaren Instrumental von den Crusaders, 1973. Put it where you want it. Wir hören uns gleich wieder.

Und damit hallo und willkommen zur zweiten Stunde unseres heutigen Soundtrack-Extras Soul- und Funk-Music der 60er und 70er Jahre. In dieser zweiten Stunde haben wir Musik dabei, unter anderem von den Chi-Lites, den Temptations, den Jackson 5, Betty White, Billy Paul, den Four Tops und vielen, vielen mehr. Und ich sage wie immer, gute Unterhaltung. Power, Music Power. Und anfangen wollen wir diese zweite Stunde mit einem Soul Classic aus dem Jahre 1973. Joe Jays und I Love Music.

Du hörst den Soundtrack deines Lebens auf deinem Lieblingssender jede Woche. Heute mit einem Soul und Funk Special. Die größten Soul und Funk Hits der 60er und 70er Jahre. Papa was a Rolling Stone ist mit Sicherheit die bekannteste Nummer von den Temptations. Hat noch viel Airplay. Aber das hier ist echte Psychedelic Music. Temptations, Ball of Confusion.

Dieser Titel von The Temptations stammt aus dem Jahre 1972. Psychedelic Funk Music, The Ball of Confusion. Aber ganz ehrlich, A Ball of Confusion, that's what the world is today. Trifft doch auch 45 Jahre immer noch zu. Die Welt wird einfach nicht besser. Hier ist Musik von The Jackson 5.

0: Musik aus seiner Zeit, als die Jacksons noch gemeinsam auftraten. Also Michael Jackson zusammen mit seinen Brüdern. 1970 in unserem Soul and Funk Classic. Jackson 5, Stop the Love You Save.
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Soul Sounds, das sind natürlich auch Herz- und Schmerzklänge. Einer der größten Soul-Balladen des Jahres 1971. The Chilites. Have you seen her? Hier ist eine Hymne an alle Putzfrauen aus dieser Zeit. 1973. Leider nur ein One-Hit-Wonder, aber ein riesiger Hit damals für Betty White, The Clean.

Der Mann und sein Saxophon, Junior Walker und seine All-Stars, What Does It Take to Win Your Love? Magst du auch die Soul- und Funk-Sounds der 60er und 70er Jahre, dann bist du hier genau richtig. Heute gibt es Soul- und Funk-Music nonstop in diesem Soundtrack extra. Hier die Four Top.

absoluter Soul Classic. Bob and Earl on the Harlem Shuffle. Willkommen! Hier ist der Soundtrack. Heute mit diesem wahnsinnigen Special. Ja, mit unseren Soul Classics und Musik von Bill Withers. 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

Eine absolute Ikone seiner Zeit. 1971 diesmal. Bill Withers. Use Me, Bill Withers. Seine Musik unter anderem Ain't No Sunshine, Use Me und vieles, vieles mehr sind auch heute noch Vorbilder für viele junge R&B-Stars unserer Tage. Der Soundtrack hat so tolle Musik heute dabei. Hier noch so ein Klassiker, absoluter Soul-Klassiker. 73 diesmal. Mr. Billy Paul und Me, ja, Me and Mrs. Jones.

0: Vor ein paar Jahren ist er leider verstorben, dieser Billy Paul. Übrigens auch Mitglied bei den Temptations war er. Me and Mrs. Jones. Ein Titel aus der Hall of Fame heute im Soundtrack.
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Mr. Big Star. Wieder rare Soul-Klänge heute im Programm. Betty White. Auch die hatte nur diesen einen Hit, aber was für ein Hit damals? Mr. Big Star. In der ersten Stunde hatten wir Musik von den Detroit Emeralds dabei. Und jetzt in der zweiten Stunde Musik von den Detroit Spinners. Ganz andere Band. Die waren auch sehr erfolgreich. Detroit Spinners und Get

0: einem Soul & Funk Special der 60er und 70er Jahre darf dieser Titel nicht fehlen. Einer der allergrößten Hits von The Supremes. Baby, baby, where did our love go?
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Original natürlich von Diana Ross. Ain't no mountain higher. Hier war Marvin Gaye. Der großartige Marvin Gaye zusammen mit der genauso großartigen Tammy Terrell und ihrer Version von Ain't No Mountain High. Soundtrack Special. Oh, der ist auch gut. Al Green und Tired of Being Alone.

Tired of Being Alone. Wir gehen jetzt nochmal ganz weit zurück, nämlich in die glorreichen 60er Jahre. Leider auch wieder nur ein One-Hit-Wonder für Fontana Bass. Und dieser Klassiker hier, Rescue Me.

im typischen Tamla Motown Sound. Smokey Robinson hier und seine Miracles. Weltweite Nummer 1 in Großbritannien und den USA eine Nummer 1. The Tears of a Clown. Wir haben Zeit für einen letzten Titel. Und das soll doch mal Musik von Mr. Stevie Wonder sein. Oh, das ist auch ein Lieblingstitel des Moderators. Stevie Wonder, if you...

The Great Stevie Wonder. Letzter Titel heute in unserem Special. Lieblingstitel von mir, gebe ich ganz ehrlich zu. Stevie und If You Really Love Me. Muss jetzt auf Wiederhören sagen, denn das war's. Das war unser Soundtrack extra. Soul und Funk Music der 60er und 70er Jahre. Ich hoffe, es hat Spaß gemacht. Und sage hier aus dem Soundtrack-Studio in Köln tschüss, bis zum nächsten Mal, wenn es wieder heißt, hier ist der Soundtrack deines Lebens auf deinem Lieblingssender. Bis dann, alles Gute!

0: Titel. Neben den deutschlandweiten Charts gab es bayerische Singlecharts. Das Bundesland machte also sein eigenes Ding. 30 Hits werden wir heute hören, die Top 30 des Jahres 2009. Und mit dabei sind tolle Interpreten wie zum Beispiel Robbie Williams, die Black Eyed Peas sind mit dabei, Peter Fox, die Sportfreunde Stiller und viele, viele andere. Beginnen tun wir mit Polarkreis 18. Allein, allein war ein Titel, der tatsächlich auf der 1 auch in Bayern stand. Allerdings nur auf der 30 im Endeffekt. Ja, das ist für einen Nummer 1-Hit schon etwas ganz, ganz Besonderes. Denn viele, viele Hits, die dann noch folgen, waren niemals sehr weit oben platziert. Niemals auf der 1. Polarkreis 18 schafften es aber. 7 Wochen hielten sie sogar in den bayerischen Top 10. Legen wir also los mit dem Hit-Countdown und Platz Nummer 30. Hier sind Polarkreis 18, Allein, allein. Und mein Name ist Michael Klein-Luttmar.
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0: Rollerkreis 18 und allein mit ihnen begannen wir den Hit-Countdown des bayerischen Volkes sozusagen. 2009 war der Titel in den Charts, aber 29 weitere Titel ebenfalls. Auf der 29 Pink und Sober, auf der 28 Beyoncé Knowles Sweet Dreams ihr Titel, der nur auf Platz 10 in den Charts stand, ja, aber viele Wochen in den Charts generell. Das galt auch für den nächsten Song The Guru Josh Project, nämlich auf der Position Nummer 27, Infinity 2008, war der Riesenhit, der auch schon im Jahr vorher, also in der letzten Sendung platziert war, im Jahre 2009 auch noch viele, viele Wochen in den Charts. Genau wie die Kings of Leon, Use Somebody der Titel, und Robbie Williams war ebenfalls platziert mit Bodies. Und dann die Black Eyed Peas, Boom Boom Power, auf der 24 werden wir gleich hören, höchste Chartplatzierung, die Nummer 3. Ein bisschen höher platziert? Nö, aber dafür eine Woche länger in den Top 10. Pitbull mit I Know You Want Me, in Klammern Kali Ocho. Auf der 23 befindet sich der Song. Laura Pausino featuring James Blunt, dann Primavera in Atticcio, It Is My Song, auf der 22. Und die 21 hören wir dann auch noch und gehen nach Amerika. Sie gewann nämlich American Idol, also die amerikanische Version von Deutschland sucht den Superstar. Kelly Clarkson, My Love Would Serve Without You. Höchste Chartplatzierung, die 6, 7 Wochen lang in den Top 10. Im Endeffekt Platz Nummer 21 der bayerischen Singlecharts 2009. Ein wahrer Hit-Countdown wird entfacht. Jetzt die Plätze 29 bis 21.
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0: Kelly Clarkson im Hit-Countdown 2009 der bayerischen Singlecharts auf der 21. Gehen wir rein in die Top 20 mit Florida und Keisha. Ride Round, ihr Song, der sich 9 Wochen lang in den Top 10 hielt und als höchste Chartplatzierung die Nummer 3 dotiert war. Lady Gaga mit Paparazzi, dann auf der 19, höchste Chartplatzierung die 2. Und dann kommen endlich wieder Nummer 1 Titel mit Katy Perry, Hot and Cold, ihr Titel auf der 18. Ebenfalls eine Nummer 1, James Morrison featuring Nelly Furtado, Broken Strings, 12 Wochen lang in den Top 10, auf der 17 im Endeffekt. Und den letzten Song in der ersten Stunde, den hören wir von Silbermond, Irgendwas bleibt. 12 Wochen lang in den Top 10, Nummer 1 gewesen, im Endeffekt Platz Nummer 16. Und dann gehen wir gleich rein in die zweite Stunde mit der Top 15, dranbleiben.
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0: Hallihallo und herzlich willkommen zurück zum Hit-Countdown. Hier ist sie immer noch, die zweite Stunde der Chartshow mit den Hits aus der Vergangenheit. Und heute befinden wir uns im Jahre 2009. Genauer gesagt in den bayerischen Singlecharts. Die Plätze 30 bis 16 haben wir schon gehört. Die Top 15, die fehlt noch. Und auch in dieser zweiten Stunde gibt's tolle Interpreten wie Lady Gaga, Razorlight, Emilia Torini oder Mando Diao. Und wir legen los mit Platz Nummer 15 sofort und mit einem Titel, der zwar auf der 15 in den Jahrescharts stand, aber generell nur auf der 9, also knapp in den Top 10 drin. Das geht ab. Partysong schlechthin, Frauenarzt und Manny Mark. 5 Wochen hielt sich der Titel in den Top 10, aber in den Diskotheken wurde viel, viel länger gespielt auf Partys. Deswegen die Nummer 15. Die 14 dann wieder ein deutschsprachiger Song mit den Sportfreunden Stiller. Ein Kompliment, ihr Titel auch nur eine Nummer 5 gewesen, genau wie Das Haus am See. Peter Fox auf der 13. Milo dann auf der 2 platziert gewesen mit IO Technology. 15 Wochen lang in den Top 10, deswegen die Nummer 12 und wieder ein deutschsprachiger Titel mit Cassandra Steen featuring Adel Tawil. Ich und ich war Geschichte und Adel Tawil ging nun mit Cassandra Steen, zumindest für einen Titel hier mit diesem Start. 14 Wochen lang in den Top 10, höchste Chartplatzierung die 2. Die beiden werden wir gleich hören. Ja, und dann noch 10 weitere Songs. Dann entern wir nämlich gleich die Top 10. Viel Spaß auch in dieser zweiten Stunde Hit Countdown wünsche ich. Und mit ich meine ich mich, Michael Klein-Luttmar.
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0: Vielen Dank.
1: 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Yeah.

0: Cassandra Steen und Adel Tawil auf der 11. Damit entern wir die Top 10 des Jahres 2009 der bayerischen Singlecharts. Hier ist der Hit-Countdown und das ist gleich Platz Nummer 10. Beyoncé, wir hören sie zum zweiten Mal mit Hello 6. Das ist die Chartplatzierung, die sie als höchstes innehatte, 10 Wochen lang in den Top 10. Im Endeffekt Platz Nummer 10 des kompletten Jahres 2009. Dann gehen wir auf die 9 mit Mando Diao, Dance with Somebody. Sein Titel, der es tatsächlich bis auf die 1 schaffte. Ebenfalls eine Nummer 1 gewesen, Marit Larsen, If a Song Could Me You, Could Get Me You. Herr Moderator, lesen Sie mal richtig. Ich hab's getan. Platz Nummer 8 im Endeffekt. Emilia Torini mit Jungle Drum. Ja, das war schon ein verrückter Song, ja, der aber sofort in den Gehörgang ging und da irgendwie nicht mehr raus wollte. 16 Wochen allein in den Top 10. Höchste Chartplatzierung die 1. Im Endeffekt die Nummer 7. Ein Platz höher auf der 6. Dann David Guetta featuring Akon. Sexy Bitch. Na, der konnte einfach Dance-Musik. Kann er ja immer noch, der gute David Guetta. 13 Wochen lang in den Top 10. Höchste Chartplatzierung, die 1. Dann rein in die Top 5 mit Razorlight, Wire to Wire, sein Song auf der 5. Dann wieder David Guetta, diesmal mit Kelly Rowland an der Seite, When Love Takes Over. Und das wird ein Hit bleiben, auf jeden Fall. Der wird so als Dance-Track der Ewigkeit in die Geschichtsbücher geschrieben werden, zumindest der Dance-Musik. When Love Takes Over war 12 Wochen lang in den Top 10, höchste Chartplatzierung zwar nur die 2, dafür aber die 4 des kompletten Jahres. Auf der 3, das war dieser Song, Heavy Cross, nämlich von Gossip. Das war die höchste Chartplatzierung überhaupt, aber auch im Endeffekt die Nummer 3 des Jahres. Warum? Weil 17 Wochen allein in den Top 10, noch viel mehr Wochen in den Charts generell, Gossip lieferten einen Riesenhit. Genau wie die Black Eyed Peas, I Got a Feeling. Na, wenn der losgeht, ist die Tanzfläche voll. 20 Wochen in den Top 10, höchste Chartplatzierung, allerdings nur die 4, deswegen nicht ganz oben auf der 1. Aber wer steht denn auf der 1? Werden wir gleich hören. Nach den Plätzen 2 bis 10.
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0: Die Black Eyed Peas. Einfach gute Laune-Musik. I got a feeling auf der Silberposition auf der 2 des Jahres 2009. Der Hit-Countdown mit den bayerischen Singlecharts des Jahres 2009 geht jetzt dem Ende entgegen mit der absoluten Nummer 1. Einmal haben wir sie schon gehört. Ja, allerdings ganz am Anfang der Sendung. Wer? Lady Gaga. Ihr Titel Pokerface war der Hit des Jahres 2009 in Bayern. 25 Wochen lang in den Top 10 und natürlich eine Nummer 1 gewesen, im Endeffekt auch die 1 des Jahres. Wollen wir mal in die deutschen Singlecharts reinschauen? Wer stand da im Endeffekt ganz oben auf der 1? Ja, auch Lady Gaga. Also tat sich nicht viel. Hören wir jetzt noch diesen Song und dann darf ich mich von euch verabschieden. Das war der Hit-Countdown mit den bayerischen Singlecharts des Jahres 2009. Michael Klein-Luttmer sagt Tschüssikowski.
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3: 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Wir spielen nur die besten Golden Oldies, aber davon alle. Und die Golden Oldies aus den 60ern und aus den 70ern, die ich heute spielen werde, das waren alles mal Sommerhits.

Da konnten sich die Menschen im Sommer 1961 gar nicht so richtig entscheiden, welcher Song ist denn nun der bessere? Der auf der A-Seite Hello Mary Lou oder dieser auf der B-Seite Traveling Man, das war auf jeden Fall Ricky Nelson. Und ihr habt euch auf jeden Fall richtig entschieden, nämlich eine Stunde Goldrausch hören zu wollen. Ich bin Eckart Hannibal Heuermann. Hallo, ich freue mich, dass ihr eingeschaltet habt. Die Songs, die ich heute spielen werde, die waren irgendwann mal in einem Frühsommer in den 60ern oder in den 70er Jahren ganz weit oben in irgendeiner Hitparade platziert. Und zu diesem Goldrausch wünsche ich euch einen guten Empfang und gute Unterhaltung. 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
1: Die Tage sind jetzt im Frühsommer besonders lang, die Nächte dementsprechend besonders kurz. Den Mond, den beobachten wir weiterhin gerne. Hier ist Moonshine Sally, hier ist ein Song von Matt.

Ihr hört Goldrausch und wir spielen natürlich nur die besten Golden Oldies. Das war ein Song aus dem Jahre 1975 von Mud, Moonshine Sally. Goldrausch. Und natürlich können wir auch gemütlich. Hier sind die Chi-Lights. Wir lassen die Füße und die Seele baumeln mit Have You Seen Her?

Ein Platz 5 aus den englischen Top 20, das waren die Chi-Lites mit Have You Seen Her? Und wenn jetzt gleich die ersten Töne des nächsten Songs erklingen, dann glaubt man, Mensch, das ist doch einer von Elvis Presley. Aber irgendwas stimmt doch da nicht. Richtig, Udo Jung singt ihn auf Deutsch.

Ja, was denn nun? Deutsch oder Englisch? So richtig entscheiden konnte man sich 1963 offensichtlich nicht, was Udo Jürgens da singen sollte. Kiss Me Quick auf Deutsch, Kiss Me Quick auf Englisch. Naja, eine Mischung aus beiden war es wohl. Denglisch vielleicht. 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We have to go back in time. Und ihr hört nicht vielleicht, sondern ganz bestimmt Goldrausch. Und mein Name ist Eckart Hannibal Heuermann. Ich spreche Deutsch. Die Songs sind allerdings meistens englischsprachig. Aber bei dem nächsten, da erübrigt sich jegliche Diskussion. Da wird gar nicht gesungen. Ein Hit aus dem Jahre 1963 ohne Gesang. Hier sind die Shadows. Hier ist Atlantis.

0: 1963 spielten die Shadows Atlantis und ziemlich genau 10 Jahre später wurde dieser Song natürlich von der neuen Offshore-Station Radio Atlantis als Indikativ, also als Erkennungsmelodie benutzt.
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0: Eine Band aus Manchester, ihr Name NCC und ihr Hit Rubber Bullets.
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0: Hier ist Goldrausch. Wir spielen nur die besten Golden Oldies, aber davon alle und heute sogar in Farbe, denn hier ist ein Song aus dem Jahre 1965 von Donovan. Der heißt Colors. Yellow.

0: Donovan Phillips Leach, er wurde 1946 in Glasgow, also in Schottland, geboren und ab dem Jahre 1965 hatte er viele Hits. Einen davon, den haben wir gerade gehört, das war Colors. Goldrausch.
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0: Schon mal was von den Beatles gehört? Nee, stimmt, heute noch nicht. Aber hier sind sie.

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0: I did what I did for Maria und mit diesem Song von Tony Christie hat die zweite halbe Stunde Goldrausch begonnen. Hallo, ich bin Eckhard Hannibal Heuermann.
1: Und hier kommt der nächste Sommerhit.
0: Ja, die Tage werden schon wieder kürzer, die Nächte werden länger, aber der Sommer hat ja eigentlich gerade erst begonnen und hier ist der Sommerhit des Jahres 1971 von Daniel Gerard, Butterfly.
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0: Ich mag und beobachte sie gerne, die Schmetterlinge, und auch diesen Song habe ich damals im Jahre 1971 und auch heute noch gerne gehört. Das war Daniel Gerards Schmetterling, nämlich Butterfly.
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0: 1967.
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0: Das war der legendäre Flower Power Sommer. Die Hippies trugen Blumen im Haar und Liebe im Herzen. Und alle hörten natürlich gerne San Francisco von Scott McKenzie.
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Das war natürlich die Flower Power Hymne an sich, gesungen von Scott McKenzie. Goldrausch. Und der Nummer 1 Hit, damals im Juli 1967 in den Vereinigten Staaten, das war ein Song von The Association, nämlich dieser, nämlich

0: Zwei Nummer 1 Hits hatte die amerikanische Band The Association. Der erste war 1966 Cherish und 1967 da folgte der zweite Streich. Und den Song haben wir gerade gehört. Das war Windy. Mehr als 100 Millionen Tonträger zu verkaufen, das muss man erst einmal schaffen. Und Kenny Rogers, der hat es geschafft. Und der Song Lucille aus dem Jahre 1977, der hat bestimmt auch einen ganz großen Anteil daran.
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Lucille von Kenny Rogers, ein Song aus dem Jahre 1977, und wir springen zwei Jahre weiter, nämlich in das Jahr 1979, und hören einen Song von Blondie, Heart of Glass.

Das war Blondie mit Hart auf Glas und während dieser Song lief, hat sich die Uhr natürlich leider weiter gedreht. Und wie? Die Sendezeit geht schon so langsam zu Ende, aber einen Sprung, den machen wir noch ins Jahr 1969. All right.

Das war die Band Steppenwolf mit Born to be Wild und ich werde jetzt nicht mit einer Harley Davidson nach Hause fahren, sondern ich gehe wie immer zu Fuß. Ich werde aber schon bald wieder hier sein zum nächsten Goldrausch. Hier bei R&I bei Radio Nordsee International und bis dahin macht's gut. Tschüss, bye bye, euer und ihr Eckart Hannibal Heuermann.

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Ja, hallo und herzlich willkommen. Weiter geht's natürlich hier mit richtig guter neuer Country-Musik. Heute am Samstag Nachmittag. Ja, es ist wirklich brütend heiß. Auch hier bei uns im Studio, in Hannover im Main Studio, geht die Temperatur auch schrittweise halbstündlich nicht mehr nach oben. Also, ich sitze das auch ganz leicht bekleidet hier. Und ja, die Technik spielt also auch ein bisschen verrückt. Nicht bei uns, sondern auf dem Weg von uns zu den einzelnen Servern. Da steht momentan wohl irgendwo ein kleiner Fehlerteufel mit drin, der die ganze Sache so ein bisschen irgendwie abbrechen lässt. Ich hoffe, das läuft jetzt hier gerade jetzt mal die nächsten 2 Stunden geradeaus und richtig gut. Es gibt viele nagelneue Songs, vor allem auch von vielen bekannten Country-Künstlern. Denon Shea sehe ich hier auf der Playlist stehen. Gretchen Wilson zusammen mit Ella Langley sehe ich hier. Kenny Chesney, die James Barker Band ist mit dabei. Dann haben wir Little Big Town zusammen mit Ashley Munro mit einem nagelneuen Song. Wen haben wir denn noch? Mackenzie Carpenter ist dabei. Eric Paisley. Alan Jackson hat auch nochmal gestern zum Abschluss einen nagelneuen Song auf den Markt gebracht. Den haben wir mit dabei. Miranda Lambert hat einen neuen Song. Den haben wir mit dabei. Die Turnpike Troubadours sind dabei. Shania Twain zusammen mit Tanya Tucker. Schon mal so eine kleine Auswahl, was euch jetzt die nächsten 2 Stunden erwartet. Mein Name ist Frank Zahemmer. Ich sage erstmal Hallo, Howdy und Welcome.

Abby Callahan, Optimistik, ein schöner neuer Titel. Ja, wirklich Wahnsinn, was die letzten Tage hier an neuen Songs reingeflogen ist bei uns in der Musikredaktion. Unglaublich, die letzten Songs kamen die Nacht um zwei noch rein und wir haben mal hochgezählt. Ja, für diese Woche neuen Songs in Sachen Candy Musik 118 Stück. Es ist unglaublich, wie viele neue Songs diese Woche produziert wurden. Es ist wirklich irre anzuschauen. Und wir haben mal geguckt, dass wir so für heutige Sendung mal wirklich so richtig gute Sachen rausgesucht haben. Wir vor allen Dingen haben uns gefreut, dass viele ältere oder längere Künstlerinnen und Künstler der Country-Szene auch wieder mit am Start sind. Zum Beispiel auch die Jungs von Dan & Shay, Marry You Again.

Oh, ist eine schöne Nummer von Dan & Shay. Bales haben auch einen neuen Titel rausgebracht. I think you like my boyfriend a little too much. Ja, auf Deutsch denke ich, also ich glaube, du magst meinen Freund ein bisschen zu doll. Ja, guck mal einen an. Hören wir uns das Ganze doch mal genauer an.

Adrian Nance, ja, den haben wir auch schon ein paar Mal gehabt, schon ein bisschen länger her. Macht doch immer richtig gute Musik eigentlich, so gute Country-Musik. Gretchen Wilson, die hat sich also auch mal was getraut. Das heißt, momentan versuchen das viele Mädels. Die hat nämlich zusammen mit der Ella Langley gestern einen nagelneuen Song auf den Markt gebracht. Here for the Party. Ja, ich habe das schon ein paar Mal mittlerweile jetzt gelesen und beobachtet, dass viele der anderen Country Girls natürlich drauf raus sind, mit dem Chartstürmer, mit Ella Langley zusammen einen Song aufzunehmen. Ja, guck mal. Und Gretchen Wilson hat es natürlich schon wieder mal geschafft. Here for the party, hier sind die beiden Girls.

Mein lieber Mann, ganz schön country-rockig, die Vine Girls, kann man ja gar nicht anders sagen. Wirklich cool gemacht, Gretchen Wilson und Ella Langley, gute Girls.

Antonio La Rosa, Wicked Games. Kenny Chesney hat auch schon wieder einen Song veröffentlicht. Silver Sands Marina heißt der. Ist auch gut gemacht, so wie man halt den Kenny Chesney kennt.

Jo, da wurde Kenny Chesney, Silver Sands Marina. So, einer der ganz Großen aus der Country-Szene geht morgen, ja, so gesehen, von der Bühne runter. Alan Jackson, ja, morgen Abend in Nashville im Nissan Stadium wird er sein wirklich allerletztes großes Konzert geben und dann ist wirklich Schluss. Er kann also gesundheitstechnisch gesehen das wirklich nicht mehr aushalten und er hat ja nun so irgendwelche Nervenleiden, was an den Füßen über die Beine bis in die Arme und Hände geht. Da funktioniert das also auch nicht mehr. Ich habe das schon ein paar Mal erwähnt. Bei der letzten Tournee mussten sie ihm ja schon eine Stehhilfe auf die Bühne zusammenschrauben, damit er sich dagegen legen konnte, weil er so lange gar nicht mehr vor dem Mikrofonständer stehen kann. Nee, das hat aber gar keinen Zweck. Aber er hat ja versprochen, er will weiterhin Musik machen. Er will also auch für neue Songs sorgen. Und ja, hat er. Er hat tatsächlich gestern wirklich doch mal eine neue Single veröffentlicht. Kommen wir gleich zu. Aber morgen Abend im Nissan Stadium in Nashville, das macht er also nicht alleine, weil er es alleine gar nicht mehr so lange aushalten kann. Er hat natürlich den ganzen Haufen Hochkaräter in Sachen Country-Musik sich mit dazugeholt. Mit dabei sein werden unter anderem Luke Bryan, Carrie Underwood ist dabei, George Strait, Eric Church, Luke Combs, Miranda Lambert, die haben wir auch gleich noch im Programm mit dem nagelneuen Song. Cody Johnson ist mit dabei, Riley Green, Keith Urban, John Pardy, Thomas Rhett, Lainey Wilson und auch Lee Ann Womack. Die geben sich alle stellig ein morgen Abend in der Nissan Stadium Arena mit dem Alan Jackson, der morgen wirklich seinen letzten Tag auf der Bühne hat. Drücken wir in die Daumen, dass alles weiterhin gut läuft. Und wie gesagt, er hat gestern einen neuen Song auf den Markt geschmissen. Still the One heißt er. Und ich muss sagen, das ist typisch Alan Jackson. Hört's euch mal an.

Juniper Gin Jamestown Revival hieß die Truppe. Auch ein cool gemachter Song. So, so langsam müssen wir mal gucken. Ein Interview haben wir natürlich heute auch wieder mit eingebaut. Ein hübsches Mädel haben wir mit dabei, die Caitlin May. Machen wir gleich nach Frank Ray und Tracy Lawrence. Die haben nämlich auch gestern einen neuen Song auf den Markt geschmissen. Good for the Soul.

Ja, Country-Musik ist wirklich gut für die Seele. Das kann man gar nicht anders sagen. Da haben die Jungs vollkommen recht. So, unser heutiger Interviewpartner ist ein hübsches Mädel aus. Ja, das hat der Christian Lamitschka, mein Freund und Kollege, hat sich die Mädel mal angenommen. Und zwar, der fährt der Christian jedes Jahr zum Frühjahr nach Nashville zum CRS. Das ist so eine große Country-Messe für Radiostationen. Und da kann man sich dann die ganzen Leute mal so ranholen für Interviews. Und das macht er jedes Jahr. Und er hat sich die Caitlin May geschnappt. Die hatten wir vor 2-3 Jahren, glaube ich, schon mal gehabt. Und er hat sie mal wieder befragt, was es denn Neues zu berichten gibt. Bevor wir das Interview starten, hier schon mal ein schöner Song von Caitlin May, Little Black Dress, auf gut Deutsch, das kleine Schwarze.

Jo, die James Barker Band haben auch wieder mal was Neues auf den Markt geschmissen. Finde ich auch richtig gut, dass die Jungs sich auch wieder mal haben blicken lassen mit einem neuen schönen Song. So, die nächste Rutsche geht jetzt los mit vielen, vielen bekannten Künstlerinnen und Künstlern der Country-Szene. Zum Beispiel Little Big Town, die haben zusammen mit Ashley Monroe gestern einen neuen Song auf den Markt gebracht. Da ist Sucker for the Sad Song. Muss ich sagen, ist auch eine richtig gute Nummer. Und was hört ihr gerade?

Jo, Little Big Town und Ashley Monroe, Sucker for the Sad Song. Ja, wird auch Zeit, dass die Jungs und Mädels von Little Big Town mal wieder ein bisschen fleißig sind. Aber sie sind wirklich fleißig, da kommt auch demnächst ein neues Album von den Jungs und Mädels mit auf dem Markt. Miranda Lambert hat auch schon wieder gestern einen nagelneuen Song auf den Markt gebracht und ich muss sagen, ja, das ist wirklich verrückt, was momentan in der Country-Szene so abgeht. Ja, ich sag mal so, früher, da hieß es ja, ja, Country-Musik, das ist was für alte Leute. Gut, die alten Leute von damals, die jetzt noch leben, die sagen, ja, das ist nicht mehr Country-Musik, was man jetzt hört. Doch, das ist Country-Musik. Die Country-Musik hat sich natürlich auf die ganzen Jahre hingesehen. Natürlich verjüngt, ist logisch. Nicht? Ein Titel, den man, sagen wir, 1970 an den deutschen Schlager gehört hat, der klingt heute auch anders, wenn man den heute produzieren würde. Ist ganz normal und hat natürlich auch einen Vorteil, dass es jetzt diese ganzen Sachen mit New Country, Country Pop, Country Disco gibt es ja jetzt mittlerweile auch, dank Miranda Lambert. Es zieht auch die jungen Leute, die jungen Mädels und Jungs an, die jetzt sagen, oh, das klingt ja toll. Da hören wir mal ein bisschen mehr mit rein und ich finde das gut, weil die Country-Musik jetzt doch durch diese Neuerung doch wieder viel, viel mehr Furore macht und ich finde das also großartig. Schade, dass die alten Leute das nicht so sehen, aber ich bin ja auch eigentlich einer der älteren Generationen, aber ich finde das super gut, dass die Country-Musik jetzt mittlerweile so modern geworden ist. Wie gesagt, Miranda Lambert, am 2. Oktober erscheint ihr neues Album. Das trägt den Namen Crisco. Ja, den Titel Crisco haben wir ja schon in den letzten Wochen oft genug gespielt und sie hat einen neuen Titel nachgelegt. Der kommt also auch dann auf das Album Crisco. Der Titel heißt Till the Going's Gone und ich muss sagen, ja, das ist so im Prinzip gemacht wie Crisco. Es ist halt Disco. Ich sag mal Country mit ein bisschen Disco drin, aber wirklich toll gemacht und ich finde das toll, wie die Miranda Lambert das so aufarbeitet. Hört's euch mal an.

Ja, Miranda Lambert, Till the Going's Gone. Ja, wie gesagt, das neue Album. Da werden 12 Titel drauf sein und ich habe schon die Playliste gelesen. Ja, klingt also wirklich sehr interessant. Da freue ich mich schon drauf. Wie gesagt, am 2. Oktober kommt dann ihr neues Album Crisco auf den Markt. Miranda Lambert. Ja, trotzdem, dass die Country-Musik so frisch und neu momentan gemacht wird, das Storytelling zu den ganzen Songs ist immer noch großartig, toll gemachte Storys hinter den Songs und gefällt mir persönlich weitaus besser als diese deutsche Schlager oder diese ja verkannten Ballermann-Songs, wo es wirklich nur ums Rumgrölen geht. Nee, also denn lieber so New Country mit einem schönen Storytelling, dann passt mir das also auch selber richtig gut in den Kragen. So, Eric Paisley hat auch seit gestern einen neuen Song auf dem Markt, Love You All Over Again.

Ja, die gute Mackenzie Carpenter, ein Herz, was nicht bricht. Heart that don't break. Weiter geht's mit dem Mädel, ja, ein älteres Mädel. Denn sie wird jetzt im August, wird sie 61. Ja, Shania Twain wird tatsächlich am 27. August 61 Jahre alt. Und sie wird ja am 24. Juli ihr neues Album Little Miss Twain auf den Markt bringen, was sie ja ihrer Mama gewidmet hat. Und da hat sie so wirklich gute Songs. Ich habe mal so ein bisschen spicken können, was da für Songs bei sein werden. Das ist zum Beispiel einer, den hat sie jetzt am gestrigen Freitag neu auf den Markt gebracht. Der wird also auch auf dem Album Little Miss Twain sein, denn der Titel heißt nämlich Little Miss Twain, ist also praktisch gesehen der Main-Titel des Albums. Den hat sie zusammen mit der Tanya Tucker gemacht. Ja, die lebt auch noch. Die ist noch 67 und wird jetzt im Oktober wird sie 68. Ja, Tanya Tucker, praktisch gesehen ein Dreivierteljahr jünger als ich. Auch jetzt wisst ihr alles, wie alt der alte Mann im Radio ist. Aber ich finde, das ist ein schöner Titel und ja, Shania Twain, sie hatte ja Stimmbandprobleme vor einigen Jahren und wenn sie jetzt mal richtig laut losbrüllt, dann merkt man schon, dass sie doch wieder ins Knödeln fällt. Aber gut, das ist Shania Twain und sie gibt halt nicht auf und ich finde das auch gut, gefällt mir auch sehr gut. Little Miss Twain, Shania Twain und Tanya Tucker, seit gestern auf dem Markt, das Titel als Single.

Sins of the Father, Brantley Gilbert, auch eine wirklich coole Nummer von dem Herrn. Cool, ja, Reba McIntyre, ja, ist die Hitze, sorry. Reba McIntyre hat auch gestern einen neuen Song auf den Markt gebracht, Ain't Gonna Keep It Waiting, auch eine wirklich coole Nummer, wie man die Reba halt kennt, und sie ist ja auch eine der älteren Damen, der kennt die Musik, aber sie ist immer noch richtig fleißig und macht richtig guten Dienst in Sachen Country-Musik. Und bei The Voice, die US-Version, ist sie auch weiterhin dabei, will auch dabei bleiben, was man so hören und lesen konnte. Das gefällt ihr nämlich richtig gut. Ja, sie kümmert sich wirklich liebevoll um ihr Team, nicht? Also sie gibt den Jungs und Mädels aus ihrem Team wirklich richtig mütterliche Tipps, wie man den Song am besten macht, wie man das am besten singt. Das finde ich richtig gut. Ich habe da schon viele Sachen mittlerweile gesehen, wie sie die Jungs und Mädels da so ein bisschen unter die Arme greift. Gefällt ihr richtig gut, macht ihr Spaß und ja Mensch, warum?

Dylan Carmichael, Huckleberry. Ja, das erinnert mich, Huckleberry erinnert mich so an meine Kindheit. Das muss so Ende der 60er, Anfang der 70er gewesen sein. Da gab es ja die Abenteuer von Tom Sawyer und Huckleberry Finn. Das war, glaube ich, eine französische Produktion. Gab es damals im Fernsehen auf ARD oder ZDF damals. Und ja, war toll gemacht, also wirklich spannend auch gemacht. Ne? Also war schon richtig cool. Da finde ich so Huckleberry, höre und sehe, dann fällt mir das immer wieder so ein bisschen ein. Ist lange, lange, lange her. Ja, mittlerweile gehe ich stramm auf die 70 zu. Also ist schon eine lange Zeit her. So, Carly Pearce hat auch was Neues. 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

0: 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So, mal schnell einen Blick in die Billboard Country Single Charts geworfen und hat sich aber im Laufe der letzten Woche auch nicht viel getan. Also nö, sieht eigentlich alles gleich aus. Riley Green, der ja nun richtig gut nach oben durchgebrattert war mit seinem Titel Change My Mind, ja, er ist mir noch mit dabei und ist auf dem Platz 10 mittlerweile gelandet. Letzte Woche war er noch auf der 6. Das ist das Einzige, was mir gerade so auffällt, wo man mal gucken kann, wo hat sich viel was getan. Aber ansonsten ist eigentlich alles so geblieben wie letzte Woche auch. Also hier mal ein Platz rauf, hier mal ein Platz runter. Aber Riley Green, Change My Mind, muss ich sagen, ist schon mal gut. Hier ist er auch schon.
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Jo, der gute Riley Green. Diese Woche hat er so immer noch den Platz 10. Also ganz oben ist also alles geblieben wie letzte Woche auch. Wir haben Platz 1 bis 5, alles nur Mädels. Muss ich sagen, auf Platz 5 weiterhin Stella Lefty mit ihrem Titel Boston. Auf der 4 Ella Langley zusammen mit Morgan Wallen, I Can't Love You Anymore. Auf der 3 ist auch Ella Langley mit Be Her. Auf der 2 ist sie mit Choosing Texas. Ja, guck mal einer an, nicht? Und ja, sie ist ja noch mit 3 weiteren Titeln, also so gesehen mit 6 Titeln in den Billboard Hot Country Single Charts. Aber gut, so. Sie musste ja den ersten Platz ein bisschen räumen für eine andere Künstlerin. Da reden wir gleich drüber. Hier ist Ella Langley mit ihrem Top-Titel Choosing Texas.

Ja, es ist wirklich ein Knallertitel, kann man wirklich nicht anders sagen. Ist momentan der beliebteste Country-Titel überhaupt weltweit. Ich kriege gerade vom Monitoring rüber gezeigt, wie viel Hörer heute doch trotzdem, trotz dieser Affenhitze, hier zugeschaltet haben. Vielen lieben Dank an die Hörer hier bei Country und 58, die lieben Hörerinnen und Hörer von SVR Hanse Radio und auch die ganzen Hörerinnen und Hörer bei Satzzentrale Radio Nordsee. Vielen lieben Dank, dass ihr trotz dieser Affenhitze den Mut habt, hier 2 Stunden meine Sendung zu hören. Ich sage vielen lieben Dank. Ich bin auch wirklich mistnass zur Zeit geschwitzt. Aber gut, wir haben es aber auch gleich geschafft. So, die Nummer 1 der Country Single Charts in Sachen Billboard ist natürlich auch diese Woche Taylor Swift, denn der Film Toy Story 5 ist in den USA schon angelaufen und die Jungs und Mädels von Disney, von der Disney Company, haben ja auch für diesen Titel richtig die Werbetrommel durchgerührt, damit er so die Taylor Swift nach oben durchbrettern konnte. Auch diese Woche Nummer 1, I Knew It, I Knew You, der Main-Titel aus Toy Story 5.

Tja, Taylor Swift, I knew it, I knew you. Das ist die Nummer, weiterhin Nummer 1 in den Billboard Hot Country Single Charts. Ihr Lieben, das war schon wieder die Country Music News International Radio Show am heutigen Samstag. Ich hoffe, nächsten Samstag ist es nicht ganz so warm. Kommt gut durch das heiße Wochenende. Lasst euch gut gehen. Viel essen, nein, viel trinken vor allen Dingen. Und leichte Kost hilft euch da auch ein bisschen bei. Macht es gut. Schönes Wochenende weiterhin. Hier aus Hannover grüßt euch euer Frank the Hammer, the Old Man on the Radio. Tschüss und bye bye.

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Herzlich willkommen zu 2 Stunden Let's Spend the Time Together. Am Mikrofon ist euer Hans-Joachim, der sich natürlich auch für die musikalische Ausgestaltung verantwortlich zeichnet. Danke, Frank, für deine tolle Sendung. Ja, und was habe ich für euch heute rausgesucht? Musik aus dem WM-Co-Gastgeberland Mexiko, ein bisschen New Wave, 80er-Dance-Musik und so das ein oder andere weitere Stückchen. Während meiner Sendung bin ich meistens auch im Chat zu erreichen. Falls ihr also das Bedürfnis habt, mir direkt zu schreiben, schaut einfach mal vorbei. Den Chatroom könnt ihr erreichen unter chat.radio-northsee.de. Heute ist der 3. Spieltag der WM, da geht's Gott sei Dank für uns alle erst ab 23 Uhr los. Und schon mal eine Vorinformation, die vierte lange Nacht findet statt am 15.08. ab 22 Uhr. Ihr könnt also ab sofort gerne eure Musikwünsche an mich weiterleiten. Das geht am einfachsten über die Mailadresse rni@chef.net. So, genug gewarft. Musik aus Mexiko hatte ich ja angekündigt. Aus dem Jahr 1999, der Platz 1 in Deutschland und den Staaten, 2 in den Niederlanden und 6 in UK. Carlos Santana featuring The Product G&B. Aus dem Album Supernatural hört ihr den Song Maria Maria. Ein Song aus seinem Spätwerk. Hier bringt er sein Gitarrenspiel richtig zur Geltung. Der Song wurde mit einem Grammy ausgezeichnet. Er handelt von einer Frau namens Maria, welch Wunder, die die turbulenten Zustände der Welt um sich herum beobachtet und sich ein angenehmeres Leben wünscht.

Los Lobos, La Bamba, 87 an Platz 1 in den Staaten und UK, 2 in den Niederlanden, 7 in Deutschland. Der Song stammt aus dem Album La Bamba Original Motown Picture Soundtrack. Das ist eigentlich ein mexikanisches Volkslied, das ursprünglich aus dem Bundesstaat Veracruz stammt. Der Titel soll so um 1683 erfunden worden sein, in Anführungszeichen, während eines Sklavenaufstandes. Das Lied wurde bei Hochzeiten gespielt, wobei Improvisation ausdrücklich erwünscht waren. Jedenfalls, der Song bringt Stimmung auf jede Party.

Rayando el Sol, der Band Mana. Das war 1990, ein Platz 5 in Spanien. Mana ist eine mexikanische Pop-Rock-Band, die 81 gegründet wurde. Die Band gehört zu den meistverkauften Künstlern der lateinamerikanischen Musikszene und ist die erfolgreichste lateinamerikanische Band aller Zeiten, angeblich zumindest. Dieser Titel ist ihr bekanntester außerhalb von Lateinamerika. Eine wunderschöne Ballade über die Sehnsucht und das Verlangen nach einer geliebten Person, die unerreichbar scheint.

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4: Neue deutsche Welle. Wir hören Stahlnetz mit dem Song Vor all den Jahren. Das war 1981. Ziemlich unbekannt dieser Titel und dazu noch arg sarkastisch. Über das Verhalten bei einem Atomanschlag.

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1: New Wave habe ich aufliegen. Blondie darf da natürlich nicht fehlen. Und von ihr hören wir Dreaming aus dem Album Eat to the Beat. 79, ein Platz 2 in UK, 12 in den Niederlanden, 26 in Deutschland und 27 in den Staaten. Ein weiterer toller Song von der Band. Ein Titel, der durch Dancing Queen von ABBA inspiriert wurde. Für den Background-Gesang konnte die amerikanische Popsängerin Ellie Greenwich verpflichtet werden. Der Song ist zu einem der berühmtesten Tracks von Blondie geworden und zu einer tragenden Säule des Live-Sets von ihnen. Es ist die Nummer 414 der Greatest Songs of All Time des Rolling Stone.

B-52s Planet Claire aus ihrem Debütalbum The B-52s. 79, ein Platz 12 in UK, 24 in den Staaten und zwar dort in den Hot Dance Club Playlist. Die Single basiert auf Duane Eddys Version von Henry Mancini's Peter Gunn. Der Morsecode am Anfang des Liedes stammt von der Canadian Forest Station Mill Cove.

0: am 24.06.1972 der Platz 14 in den R&I Top 50. Den lasse ich lieber direkt ansagen. Mein Holländisch ist ja nicht so wirklich berauschend.
1: Louis Neefs Margrietje.

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1: Cliff Richard, Devil Woman, 76, ein Platz 6 in den Staaten und 9 in UK aus dem Album I'm Nearly Famous. Ein knackiger Pop-Rock-Song, eine seiner rockigsten Titel überhaupt. Der Song wird aus der Perspektive eines Mannes erzählt, der durch die Begegnung mit einer streunenden Katze mit bösen Augen verflucht wurde und der herausfindet, dass das Medium, dessen Hilfe er in Anspruch nahm, um den Fluch zu brechen, ursprünglich selbst für den Fluch verantwortlich war. Naja.

David Essex, Rock On aus dem gleichnamigen Album. 73 ein Platz 3 in UK, 5 in den Staaten und 44 in Deutschland. Ein komischer, recht basslastiger Song. Er kommt ja vom Musical und das hier war sein erster Erfolg.

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Der Otto hat sich was gewünscht, mal was etwas Rockigeres aus den späten 60ern. Aus dem Album Tommy hören wir The Who mit Pinball Wizard. Ein feiner Rock, eine klasse Nummer und vor allen Dingen alle stimmig, Gesang, Gitarren und Refrain. Der Text ist aus der Perspektive eines Flipper-Champions geschrieben, der im Libretto von Tommy als Local Lad bezeichnet wird und von den Fähigkeiten der titelgebenden Hauptfigur der Oper Tommy Walker beeindruckt ist. Das war ein Platz 4 in UK, 12 in den Niederlanden, 19 in den Staaten und 25 in Deutschland.

Queen, Seven Seas of Rye. 74, ein Platz 10 UK aus ihrem Album Queen 2. Nach dem Auftritt bei den Top of the Pops chartete die Platte und wurde ihr erste Top-Platzierung. Erst war das Ganze ein Instrumental und ein Jahr später kam dann auch noch der Text dazu.

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1: 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Die erste Stunde neigt sich dem Ende zu. Es wird also Zeit, mein Rolling Stone Special zu spielen. Wie immer hören wir Singles der Band. Aus dem Jahr 1982, der Platz 20 in den Staaten. Aus dem Album Tattoo You, Hang Fire. Mit 2 Minuten 22 eine für die damalige Zeit extrem kurze Nummer. In einem Interview mit dem Magazin Rolling Stone aus dem Jahr 81 wurde Richards zu dem Song befragt. Darin erklärte er, der Song beziehe sich auf England und ihre hässlichen Politiker, die seiner Meinung nach den Niedergang des Landes verursacht hätten, als das Geld knapp wurde.

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1: 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Am 20.06.1974 hat sich die Crew der Mebo 2 Katapult rausgesucht. Let Your Hair Hang Down war der Song, der fortan jede Stunde gespielt wurde.

Grace Jones, Slave to the Rhythm, aus dem gleichnamigen Album. 85 ein Platz 1 in den Staaten, und zwar dort in den Danceclub Charts. Und ein Platz 4 in Deutschland bzw. den Niederlanden sowie 12 in UK. Ein spezieller, unverkennbarer Sound der schrägen schwarzen Lady. Der wurde einer ihrer erfolgreichsten Titel.

Mel & Kim, Respectable, aus dem Album FLM. 87 an Platz 1 in UK, den Niederlanden, Deutschland, den US Dance Club Charts. Es war die zweite Single-Auskopplung aus dem Album. Der Text des Songs wurde durch die abweisende und schamlose Reaktion der Schwestern auf den Skandal in der Boulevardpresse ausgelöst, der durch das Auftauchen alter Nacktfotos von Mel entstanden war. Wie würde Lothar Matthäus sagen, again what learned? Und nachdem wir bei der WM sind, kann man das hier mal bringen. Respekt.

Donna Summer, State of Independence. 82, ein Platz 1 in den Niederlanden, 14 in UK und 41 in den Staaten. Aus ihrem 10. Studioalbum Donna Summer. Das Original stammt von John und Vangelis aus dem Jahr 1981. Das war hier ihre zweite Single-Auskopplung aus dem Album. Der Titel produziert von Quincy Jones. Vielleicht einer ihrer besten Songs. Wunderschön gesungen mit Unterstützung einer All-Star-Band, die sich gewaschen hatte. Dabei waren unter anderem Lionel Richie, Dionne Warwick und Michael Jackson.

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4: Neue Deutsche Welle und zeitgleich auch ein Musikwunsch. Der Robert hat sich was aus der neuen Deutschen Welle gewünscht. Hört, hört. Aus dem Jahr 1981 und dem Album Der Ernst des Lebens hören wir Ideal mit Erschießen. Ein Titel, der das Thema Langeweile, Überdruss und Sonntagnachmittag so toll getroffen hat. Jedoch ihre Lösung, naja, da bin ich nicht ganz so einverstanden.

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3: The Gap Band, Big Fun. Ein Platz 4 in UK, 8 in den US R&B Charts und 24 in Deutschland. Das passende Album dazu, Gap Band 8. Das war ihr größter Hit in UK, aber auch ihr letzter. Eine unspektakuläre Dance- und Disco-Nummer. Bei den Fans kommt die üblich längere Mix-Version sehr gut

The Whispers, It's a Love Thing. 81 am Platz 5 in den Niederlanden, 9 in UK und 28 in den Staaten aus dem Album Imagination der US-R&B-Band. Ein zündender Funk, schöne Uptown-Nummer mit toller Bassline. Gesanglich erinnern sie mich so ein bisschen an die Bee Gees. Aber hört selbst.

am 22.06.1974 der Platz 12 in den R&I Top 50. Dort hörten wir Jackpot mit ihrem Song One and One is Two. Eine durchaus richtige Rechnung.

Wenn ihr Musikwünsche loswerden wollt, Lob, Kritik oder Anregungen habt, dann schreibt mir doch einfach. Und zwar an folgende E-Mail-Adresse rni@chef.net. Ich wiederhole es nochmal, rni@chef.net. Ich freue mich über jede Mail. Alice mit El Domo aus dem Album Riding on the Crest of a Slump. Steve Ellis hatte mit Love Affair in den 60ern riesen Erfolg. Mit der Nachfolgeband Alice spielte er zwei Alben mit, sagen wir mal, überschaubaren Ergebnissen ein. Das hier eine sehr starke Nummer, die eine ganz besondere Atmosphäre ausstrahlt.

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5: Wir sind beim Kalenderblatt gelandet. Der 27.06.1959. Der Musiktitel What I Say wird von Atlantic Records veröffentlicht. Mit ihm hatte Ray Charles seinen ersten Millionenseller. Wir hören also genau diesen Song aus dem Jahr 1959, ein Platz 1 in den USA R&B Charts und 6 in den Billboard Hot 100. Übrigens, der Titel wurde damals auf 2 Seiten veröffentlicht, ist also halbiert worden.

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1960, Axel Rudi Pell, deutscher Hardrocker, wird geboren. Von ihm respektive seiner Band hören wir aus dem Album The Ballad 3, ein Song aus dem Jahr 2004. Don't Say Goodbye.

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3: Die Prog-Rock-Ecke, wieder was Außergewöhnliches. Wir hören die Band Sirius aus Bamberg, und zwar aus ihrem Debütalbum Running to Paradise, The Sad Shepherd. Das war 1982. Wieder ein Titel der Ex-Schülerband, der Opener des Albums zeitgleich. Offensichtlich ist das eher eine Keyboard-lastige Musik. Sie fügten jedoch Streicher und Flöte hinzu. Das Ganze erinnert mich so ein bisschen an die Perioden von Genesis, als Peter Gabriel noch dabei war. Das Album kam er übrigens so für schlappe 297 bis 550 Euro zu kaufen. So sagt es zumindest Discogs.

So, das war's wieder. 2 Stunden Let's Spend the Time Together haben ein Ende gefunden. Leider, wie immer, zumindest für mich, viel zu schnell. Ich würde mich freuen, wenn ihr nächste Woche wieder einschaltet. Macht's gut bis dahin. Adela, euer Hans-Joachim. Ach ja, und nicht vergessen, bleibt am Gerät, denn der Danny kommt da gleich und der hat auch immer tolle Musik auflegen. Ja.

0: Samstag, der 27. Juni 2026, 20 Uhr und 4 Minuten. Herzlich willkommen zur Sendung Nightfly in einem sommerlichen Abend. Hier im unteren Niederrhein noch, ja, jetzt noch so um 20 Uhr und 4 Minuten. Gefühlte und richtig schöne, muckelige 36 Grad. Gefühlt sind es natürlich ein bisschen mehr, so um die 43. Aber hier im Studio, ach, ist es schön. 24 Grad. Es ist ein Kellerstudio. Alle Fenster, alle Türen zu. Die Heizung ist auch aus. Vielen Dank an alle Kollegen und Kolleginnen, die am heutigen Tage oder im der Laufe der Woche schon Sendungen gemacht haben bei diesen Extremtemperaturen. Und da kann man immer nur sagen, Chapeau und Hut ab. In vielen Studios wird natürlich jetzt natürlich ein bisschen mehr Temperatur sein, so wie bei Mario, auch gerade bei Radio Nordsee. Er hat jetzt gerade geschrieben, ich muss jetzt erstmal unter die Dusche. Und wenn man dann halt eben auch noch so ein Dachstudio hat wie der Terry, da wird es dann natürlich richtig extrem, wenn man halt eben keine Klimaanlage eingebaut hat. Aber ich wollte euch heute noch mal ein bisschen einheizen. Nur so ein klein wenig. Weil in der kommenden Woche sollen die Temperaturen ja dann etwas zurückgehen. Vor allem die Nachttemperaturen. Aber ich muss ganz ehrlich sagen, ich schlafe immer wie ein Murmeltier. Könnt ihr immer ins Studio gehen, ne? So bei Nachttemperaturen 19, 20 Grad. Aber brauche ich gar nicht. Ich kann oben wunderbar schlafen. Ich sitze zwar immer lange draußen, gucke mir die Fußballweltmeisterschaft an, draußen mit meinem privaten kleinen Public Viewing. Wollen wir mal gucken, wie lange wir die Deutschlandfahnen alle noch irgendwo hängen haben. Am Montag geht es ja dann erstmal gegen Paraguay. Und dann schauen wir mal, ne? Dann warten ja sehr wahrscheinlich die Franzosen auf uns. Und wenn man die gestern gesehen hat, na ha. Ich wünsche auf jeden Fall viel Spaß, gute Unterhaltung in der Sendung Nightfly am heutigen Samstag. Bei der Satzzentrale Retro, 24 Disco International und Radio Nordsee International.
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The Sound of Music, Vago. The Golden Ladies hier in dieser Sendung Nightfly am heutigen Samstag. Und jetzt wollte ich ja natürlich auch hoffen, dass ihr alle noch ein bisschen Energie habt, nicht alle vergeudet habt in der Sonne. Also tanzt mit mir.

Dance with me, Alpha Will. Ja, ich hatte gerade ein paar flotte Füße. Muss ich ganz ehrlich sagen, bei diesem Sound auf jeden Fall. Und hier machen wir natürlich noch ein paar flotte Füße. Hier ist Avalyn Thomas.

Albert One, The Heart on Fire, The Golden 80s. Ja, und das sind so die Zeiten gewesen, als ich in Italien war bei Radio Fortuna. Und da kamen natürlich dann halt eben auch so Bands aus wie ABC, The Flag of Seagulls. Und die möchte ich euch natürlich nicht vorenthalten. Aber nach dieser Sendung, da gibt es erstmal einen Kopfsprung. Wo gibt es den Kopfsprung hin? Natürlich in den Pool. Und dann geht's weiter um 23 Uhr. Da wird Fußball geguckt, draußen. Ja, Panama gegen England, Kroatien gegen Ghana. Und dann mal gucken wir, wie lange wir noch aushalten. Kolumbien gegen Portugal um 1.30 Uhr. Und Kongo gegen Usbekistan auch um 1.30 Uhr. Und dann haben wir noch die Gruppe J. Algerien gegen Österreich, Jordanien gegen Argentinien.

Is it the rain? Yippee-yay-yay. Look of Love, ABC. Und dann habe ich ja gesagt, dann kommt der nächste, mein absoluter Favorit in den Jahren 82. And here is the Flock of Seagulls. I run so far away.

I Run So Far Away, Flock of Seagulls. Ein Titel damals in Italien bei dem Sender Radio Fortuna. Ein reiner Touristensender, der so beliebt war. Die Leute, die haben uns oben auf dem Hügel dann halt eben die Bude eingerannt. Jeden Tag irgendwo zwischen 50 und 120 Leute sind dort gewesen. Wir hatten ein Gästebuch vorbereitet. Nee, es sind nachher 22 geworden. Ach, es war so schön dort. Genauso wie dieser Titel von Gary Moore. Out in the Fields.

Dead Ringer for Love, Mid Love und Cher. Eine Wahnsinnsaufnahme. Und dieser Song stammt aus dem zweiten Studioalbum von Mid Love. Und er hat dann gesagt zu Cher: Hammer, wärst du nicht bereit, mal irgendwo in so einer Bar mit mir aufzutreten und diesen Titel zu performen? Es war ein Wahnsinn. Wenn man dieses Video sieht, es ist ein absoluter Hammer. Leider Mid Love vor 4 Jahren und, ja, ich sage mal, knapp 4 Monaten verstorben. Hier ist John Farnham. Here's a voice.

0: Und nun, meine Damen und Herren.
1: Dicker wird sich in die Titten kochen.
2: Eine deutsche Schallplatte.
1: Ich hau dir eins über die Ohren. Oh ja.
3: Na, gibt nichts auf der Ohren, aber eine deutsche Schallplatte gibt's. Und nicht nur eine, drei Stück am hintereinander. Und man darf natürlich nicht vergessen, die 80er sind ja wirklich wahnsinnig gewesen. Die sind enorm gewesen in Sachen Musik. Und dann kam auch noch dieses dazu. Und was es war, wo ich meine dieses? Die Welle, die deutsche Welle.

Tja, ich habe ja gesagt, 3 Stück. Und da ist er. Den werden wir heute Abend mit Sicherheit teilweise auf jeden Fall nochmal sehen, den Sternenhimmel. Mit Wahnsinnstemperaturen. Aktuell hier in Wesel immer noch 33 Grad.

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Ja, Boney M in the Mix. Ah, und jetzt kommt die Stimme, ne? Und die Musik für die Damen, für die Damenwelt, muss man ja sagen, ne? Die außergewöhnliche Stimme von Mr. Barry White. Oh, and you see the trouble with me.

Come on. Ja, ich habe gerade meinen Sohn hier unten bei mir im Studio sitzen. Dem ist es draußen auch ein bisschen zu warm. Er hat gesagt, ich komme mal lieber ein bisschen bei Fatih unten ins kühle Studio. Und er hat mir gerade einen erzählt. Ne? Was hat er gesagt? Wie war das nochmal? Wer war das? Paul Panzer, ne? Der gute Sex muss sich anhören, als wenn man mit Flipflops wegrennt, ne? So war das.

In the mix, Night Fever and the Bee Gees. Ein Titel, Original von Billy Idol. Eyes with our face. Aber nicht von Billy Idol. Hier ist er von Alan Jones. Ja.

Alan Jones mit dem Wahnsinnstitel von Billy Idol, Eyes Without a Face. Eine Dame darf ich natürlich Ihnen nicht vorenthalten, oder euch nicht vorenthalten, aus den 80ern. Hier ist sie, die Wahnsinnstimme von Aretha Franklin. Hold on, I'm coming. Also denkt dran, ich komme gleich, ne? Überall dahin, wo der Grill steht, wo es vor allen Dingen dann auf dem Grill richtige, gute Burger gibt. Ich liebe Burger vom Grill.

All Gone, Hein Cumming, Aretha Franklin. Das Schöne an diesem Titel finde ich ja, wie man das piep, piep, piep, piep. So, und jetzt gehen wir doch mal in eine Nacht rein. Aha, in welche Nacht? In diese Nacht. That song, Tonight.

21:36 Uhr. Ein paar Minuten haben wir noch in der Sendung Mindfly am heutigen Abend hier bei der Satzzentrale Retro 24 Disco International und Radio 90 International. Und immer noch bei aktuellen 33 Grad hier am unteren Niederrhein in Wesel. Aber im Studio ist es angenehm.

Nights, Billy Ocean. Na, sollen wir uns mal einstimmen auf die Nacht, auf das Nachtleben? Gemeinsam mit Alicia Bridges. I love the nightlife.

I Love the Night Live. Und dann kommt wirklich noch ein Musikwunsch rein und ich hoffe, ich habe den richtigen gefunden. Da, da. La, la. Ach nee, ho, ho, sagt er ja, ne? Well, my friends, the time is all night long. Mit den liebsten Grüßen nach Wesel.

Da, jetzt weiß ich auch, was sie meinte. Und hier ist er für die Supermaus, für unsere Ines. Jive all night long. In the line dance.

Tja, und alle schön auf der Terrasse oder auf dem Balkon, Line Dance mit Jive all night long. Ja, und da ging es nochmal richtig ab, ne? So, und jetzt haben wir noch zwei Titel, zwei. Ja, ich liebe auch das Nachtleben, ne? Gleich im Pool, da liebe ich dann das Nachtleben. Und ich weiß jetzt ganz genau, wer jetzt so richtig, richtig neidisch ist. Aber wenn sie auch da rein will, soll sie eben vorbeikommen. Schwing dich auf dein E-Bike, spring in den Pool und fahr wieder zurück. Dann bist du zu Hause wieder trocken. So viel Gas, wie du gibst.

Isle of the Nightlife. Alles Bridges. Ja, und mit diesem Titel gehen ganz, ganz, ganz liebe Grüße an Carla und Josh nach Nottern in die Niederlande. Oh, es hat mich so gefreut, von euch zu hören und schön, dass ihr dabei seid. Es würde mir eine riesengroße Freude bereiten, euch mal wieder zu sehen, mit euch mal wieder ein paar Worte zu wechseln. Aber vielleicht dauert es gar nicht mehr so lange und wir treffen uns mal irgendwo. So, und jetzt habe ich noch einen Musikwunsch aufliegen. Und der kommt von meinem Sohn. Und mit diesem Titel sage ich dann auch Dankeschön für die Aufmerksamkeit. Euch noch eine wundervolle, warme Nacht. Ich bleibe im Studio, gehe erst in den Pool. Dann gehe ich wieder ins Studio. Und wenn es alles Strecke reißen, gehe ich auch in die Wohnung. Da ist auch nicht so heiß. Nein, nein.

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2: Im Studio Leser Schwarzkopf. Die Hitzewelle hat in vielen Regionen neue Temperaturrekorde erreicht. Über 41 Grad, unter anderem in Sachsen-Anhalt. Aber erstmals seit Wetteraufzeichnungen auch über 30 Grad auf Helgoland. Der Mobilitätsforscher Andreas Knie sagte mit Blick auf die Zukunft im Ersten:
3: Das, wo wir uns aber darauf einstellen müssen, ist eben, dass wir mindestens 10, 15, sogar vielleicht 20 Tage im Jahr solche Hitzetage mit über 30 Grad und die sogar noch heißer werden, vor uns haben werden. Und dafür ist das, was wir an Infrastruktur haben, dafür ist unser Leben bisher überhaupt nicht angepasst gewesen.
2: Hat die Bundesregierung in Sachen Hitzeschutz versagt? Das wirft ihr zumindest der Hausärzteverband in den Funke-Zeitungen vor. Ein Kritikpunkt: Die Hausärzte kriegen es nicht vergütet, wenn sie ihre Patienten beraten, wie sie am besten mit solchen Temperaturen umgehen. Der eine Deal wackelt, ein anderer ist unterzeichnet. Israel, der Libanon und die USA haben jetzt ein sogenanntes Rahmenabkommen vereinbart. Mehr dazu von Anne Brauer.
4: Israel und der Libanon wollen nach Jahrzehnten Frieden und formal den Kriegszustand beenden. Das macht Hoffnung, sagt dazu Bundesaußenminister Wadephul. Nun komme es aber auf die Umsetzung an. Denn gerade die verabredete Entwaffnung der vom Iran unterstützten Hisbollah-Miliz dürfte ein wirklicher Kraftakt werden. Stichwort Iran. Der Iran und die USA haben sich trotz Waffenruhe wieder angegriffen. Ihr Deal steht damit auf ziemlich wackeligen Füßen.
2: Fast eine Viertelmillion Menschen sind zum Christopher Street Day in München zusammengekommen. Trotz großer Hitze haben sich nach Angaben der Polizei rund 30.000 am Demonstrationszug beteiligt. Am Straßenrand standen dann weitere schätzungsweise 200.000 Menschen. Kap Verde hat's vorgemacht und steht in der K.O.-Runde der Weltmeisterschaft. Heute kann etwa der Kongo nachziehen. Ein Sieg gegen Usbekistan und das Weiterkommen ist sicher. Vor dem Spiel Österreich gegen Algerien munkelt so mancher über eine drohende Schande von Kansas City. Denn bei einem Unentschieden sind beide weiter.
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5: Mit KI-Support. Gewitter sind heute Abend vor allem im Nordwesten und im Norden ein Thema, teils auch mit heftigem Starkregen, Hagel- und Sturmböen, vereinzelt sogar Orkanböen möglich. Sonst bleibt's oft trocken bei Tiefstwerten zwischen 26 und 17 Grad. Morgen dann Sonne und Wolken im Wechsel, später kommen vereinzelt wieder kräftige Gewitter dazu. Dazu wird's sehr heiß, mit Spitzen bis 42 Grad.
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3: Im Studio Leser Schwarzkopf. 41,5 Grad. Die sind laut vorläufigen Daten des Deutschen Wetterdienstes gestern in Sachsen-Anhalt gemessen worden. Der erst am Freitag aufgestellte Temperaturrekord ist damit direkt wieder gebrochen worden. Frühere Berechnungen des DWD hatten sogar vorhergesagt, dass die 42 Grad geknackt werden könnten. Die Wetterexperten rechnen auch heute mit keiner großen Entspannung. Es bleibt weiter sehr heiß. Der Schwerpunkt der Hitzewelle verschiebt sich demnach aber mehr und mehr nach Osten. Die Rekordhitze wird zur echten Gesundheitsgefahr und bringt teilweise die Rettungsdienste an ihre Grenzen. In Köln etwa haben die Helfer innerhalb von 24 Stunden 7 Menschen bewusstlos und völlig überhitzt in ihren Wohnungen aufgefunden, meist im Dachgeschoss. Helfer aus Deutschland sind im Erdbebengebiet von Venezuela angekommen. Die rund 50 Frauen und Männer des Technischen Hilfswerks sollen in unterschiedlichen Bereichen zum Einsatz kommen. Einzelheiten von Holger Dilk.
4: Die deutschen Helfer haben auch 4 Spürhunde dabei, sie sollen Überlebende unter den Trümmern aufspüren. Die Maschine konnte auf dem Flughafen in der Hauptstadt Caracas landen, eine der Start- und Landebahnen konnte freigegeben werden. Zuletzt galten noch mehrere 10.000 Menschen als vermisst. Nach Schätzungen der Vereinten Nationen sind fast 7 Millionen Menschen in Venezuela von den Erdbeben betroffen.
3: Unterdessen hat Venezuela nach dem verheerenden Doppelerdbeben immer mehr Tote zu beklagen. Stand jetzt sind über 1.400 Menschen bei der Naturkatastrophe westlich der Hauptstadt Caracas ums Leben gekommen. Mehr als 3.000 wurden verletzt. Nach Zehntausenden wird immer noch gesucht. Letzter Spieltag heute in der WM-Gruppenphase. Lionel Messi darf auf der Bank Platz nehmen. Seine Argentinier sind schon Gruppensieger und setzen gegen Jordanien auf eine B11. Ein anderer Superstar muss dagegen heute noch liefern. Ronaldos Portugiesen brauchen für den Gruppensieg heute einen Sieg gegen Kolumbien.
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5: Mit KI-Support. Vereinzelt knallt's gerade noch mit kräftigen Gewittern, teils mit Starkregen und Hagel. Sonst ist's oft klar bis leicht wolkig und trocken. Dazu liegen die Temperaturen aktuell zwischen 26 und 17 Grad. Tagsüber bleibt's richtig heiß mit viel Sonne und ein paar Wolken, aber immer mal wieder können starke Gewitter aufploppen. Im Süden eher in den Bergen, maximal bis 42 Grad.
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1: Im Studio Lisa Schwarzkopf. Die Hitzewelle hat in vielen Regionen neue Temperaturrekorde erreicht. Über 41 Grad, unter anderem in Sachsen-Anhalt. Aber erstmals seit Wetteraufzeichnungen auch über 30 Grad auf Helgoland. Der Mobilitätsforscher Andreas Knie sagte mit Blick auf die Zukunft im Ersten:
2: Das, wo wir uns aber darauf einstellen müssen, ist eben, dass wir mindestens 10, 15, sogar vielleicht 20 Tage im Jahr solche Hitzetage mit über 30 Grad und die sogar noch heißer werden, vor uns haben werden. Und dafür ist das, was wir an Infrastruktur haben, dafür ist unser Leben bisher überhaupt nicht angepasst gewesen.
1: Europa ächzt in der Sommerhitze. Ein Temperaturrekord nach dem anderen fällt. Unter der Hitze leiden nicht nur Menschen, Tiere und Pflanzen, auch die Gletscher in den Alpen. Die Schneereserven aus dem Winter sind jetzt schon so gut wie weggeschmolzen. Das ist außergewöhnlich früh, sagen Experten. Der eine Deal wackelt, ein anderer ist unterzeichnet. Israel, der Libanon und die USA haben jetzt ein sogenanntes Rahmenabkommen vereinbart. Mehr dazu von Anne Brauer.
3: Israel und der Libanon wollen nach Jahrzehnten Frieden und formal den Kriegszustand beenden. Das macht Hoffnung, sagt dazu Bundesaußenminister Wadephul. Nun komme es aber auf die Umsetzung an. Denn gerade die verabredete Entwaffnung der vom Iran unterstützten Hisbollah-Miliz dürfte ein wirklicher Kraftakt werden. Stichwort Iran. Der Iran und die USA haben sich trotz Waffenruhe wieder angegriffen. Ihr Deal steht damit auf ziemlich wackeligen Füßen.
1: Nach der Katastrophe in Venezuela ist jetzt auch Afghanistan von einem Erdbeben erschüttert worden. Das Zentrum des Bebens lag im Nordosten des Landes. Die Auswirkungen waren aber bis in die Hauptstadt Kabul zu spüren. Erst letzten August waren über 2200 Menschen bei einem ähnlich starken Beben gestorben. Favorit England hat sich bei der Fußball-WM den Gruppensieg eingetütet. Trotz anfänglicher Schwierigkeiten ist der Knoten am Ende geplatzt. Die Three Lions setzten sich mit 2:0 gegen ein kämpferisches Panama durch und schicken die Mittelamerikaner damit nach Hause. Außerdem hat Kroatien Ghana mit 2:1 geschlagen. Beide sind in der K.O.-Runde.
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4: Mit KI-Support. Vereinzelt knallt's gerade noch mit kräftigen Gewittern, teils mit Starkregen und Hagel. Sonst ist's oft klar bis leicht wolkig und trocken. Dazu liegen die Temperaturen aktuell zwischen 26 und 17 Grad. Tagsüber bleibt's richtig heiß mit viel Sonne und ein paar Wolken, aber immer mal wieder können starke Gewitter aufploppen. Im Süden eher in den Bergen, maximal bis 42 Grad.
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